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1: Ich bin Thomas Brockt. Das iranische Militär hat die Straße von Hormuz als Reaktion auf die jüngsten US-Angriffe komplett gesperrt. Jedes Schiff, das die Meerenge zu passieren versuche, werde angegriffen, hieß es in einer Erklärung der iranischen Militärführung. Die USA hatten zuvor neue Angriffe im Süden des Landes begonnen.
2: Nach heftigen US-Angriffen auf Hafenstädte entlang der iranischen Südküste blockiert der Iran die wichtige Transportroute für Öl und Gas komplett. Zuvor hatte Präsident Trump erklärt, das US-Militär habe zahlreichen Handelsschiffen in geheimer Mission die Durchfahrt ermöglicht. Die Straße von Hormuz ist ein zentraler Streitpunkt bei den Verhandlungen. Eine Einigung scheint in weite Ferne gerückt, auch wenn Trump behauptet, der Iran habe ihn angerufen und um einen Stopp der Bombardierungen gebeten. Die US-Angriffswelle sei begrenzt, sagt Trump. Aus den USA, Tina Eck.
1: Die Spitzen der schwarz-roten Koalition haben weitere Gespräche mit Arbeitgebern und Gewerkschaften über Reformen in Deutschland vereinbart. Das teilte ein Regierungssprecher nach Beratungen im Kanzleramt mit. Die Vertreter der Regierungskoalition begrüßten die Bereitschaft der Wirtschafts- und Gewerkschaftsvertreter, den Reformprozess konstruktiv zu begleiten, hieß es weiter. Union und SPD wollen bis zur Sommerpause grundlegende Reformen auf den Weg bringen. Bei dem Gespräch im Kanzleramt ging es um die Situation am Arbeitsmarkt, die Stabilität und Sicherung der Sozialversicherungen, Bürokratieabbau und Steuerpolitik. Normalerweise erhöhen sich die Diäten der Bundestagsabgeordneten jedes Jahr automatisch. Diesmal wollen die Politiker darauf verzichten und eine Nullrunde einlegen. Das entsprechende Gesetz geht heute in den Bundestag. Beschlossen wird es noch nicht.
3: Eigentlich steigen die Diäten der Bundestagsabgeordneten jedes Jahr zum 1. Juli. Das liegt daran, dass ihre Bezüge an die Entwicklung der Durchschnittslöhne in Deutschland gekoppelt sind. Diesmal hätte das knapp 500 Euro mehr im Monat bedeutet. Darauf wollen die Parlamentarier aber dieses Jahr verzichten. Union und SPD begründen das mit der angespannten Haushalts- und Wirtschaftslage. Zoe Tassovali, Nachrichtenredaktion.
1: Der sogenannte Tankrabatt fällt wie geplant Ende des Monats weg. Das haben nach Informationen der Bild-Zeitung die Fraktionen von Union und SPD entschieden. Nach langen Beratungen habe man sich entschieden, den Rabatt wie geplant am 30. Juni auslaufen zu lassen, sagt der Unionsfraktionsvize Müller der Zeitung. Zusammen mit dem SPD-Fraktionsvize Zorn sagte er auch, bei einem möglichen starken Preisanstieg könne man schnell reagieren, auch in den Sommerferien.
0: Das Wetter für Deutschland.
1: Zum Wetter die aktuelle Vorhersage des Deutschen Wetterdienstes. Heute wechselnd bewölkt und örtlich Schauer, später auch einzelne Gewitter. In den Alpen fällt teilweise Schnee. Im Südwesten am Nachmittag meist trocken und längere Aufheiterungen. Die Höchstwerte liegen bei 15 bis 20 Grad. Morgen am Freitag weiter wechselhaft mit teilweise kräftigen Schauern, am östlichen Alpenrand länger anhaltender Regen. Das Ganze bei 16 bis 23 Grad maximal.
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1: Ich bin Thomas Brockt. Das iranische Militär hat die Straße von Hormuz als Reaktion auf die jüngsten US-Angriffe nach eigenen Angaben komplett gesperrt. Jedes Schiff, das die Meerenge zu passieren versuche, werde angegriffen, hieß es in einer Erklärung. Kurz darauf berichtete der staatliche Rundfunk bereits, dass zwei Schiffe beschossen worden seien. Das US-Militär hatte zuvor auf Befehl von Präsident Trump mit neuen Angriffen auf Ziele im Iran begonnen. Iranische Staatsmedien meldeten Explosionen in mehreren Hafenstädten entlang der Südküste. Der sogenannte Tankrabatt fällt wie geplant Ende Juni weg. Das haben nach Informationen der Bild die Fraktionen von Union und SPD entschieden. Die Koalition hatte die Spritsteuer im Mai und Juni um knapp 17 Cent pro Liter gesenkt.
2: Der Tankrabatt war von Beginn an für 2 Monate geplant. Zuletzt hatte es aber viele Debatten über eine mögliche Verlängerung gegeben. Jetzt ist das Ende amtlich. Der Rabatt habe gut gewirkt, heißt es aus den Regierungsfraktionen, aber er sei finanzpolitisch nicht sinnvoll. Man könne es sich in der aktuellen Lage nicht leisten, Schulden dafür aufzunehmen. Damit dürften die Preise an den Zapfsäulen ab Juli wieder nach oben gehen und das kurz vor den Sommerferien. Ursula Winkler, Nachrichtenredaktion.
1: Die Spitzen der schwarz-roten Koalition haben weitere Gespräche mit Arbeitgebern und Gewerkschaften über Reformen in Deutschland vereinbart. Das teilte ein Regierungssprecher nach Beratungen im Kanzleramt mit. Die Vertreter der Regierungskoalition begrüßten die Bereitschaft der Wirtschafts- und Gewerkschaftsvertreter, den Reformprozess konstruktiv zu begleiten, hieß es weiter. Union und SPD wollen bis zur Sommerpause grundlegende Reformen auf den Weg bringen. Bei dem Gespräch im Kanzleramt ging es um die Situation am Arbeitsmarkt, die Stabilität und Sicherung der Sozialversicherung, Bürokratieabbau und Steuerpolitik. Heute Abend startet die Fußball-Weltmeisterschaft in Kanada, Mexiko und den USA. Die große Eröffnung ist in Mexiko-Stadt im Aztekenstadion. Im Auftaktspiel trifft Co-Gastgeber Mexiko auf Südafrika.
3: Eine Megashow soll die Fans vor dem Anpfiff in Stimmung bringen. Popstar Shakira will erstmals den WM-Song Die Die live präsentieren. Mögliche Gewitter und radikale Lehrerproteste überschatten jedoch den Start des Turniers. Die Zufahrtsstraßen zum Stadion sind weitgehend abgesperrt. Auch die Fanmeile im historischen Zentrum der Stadt wird streng überwacht, damit Protestaktionen das Fußballfest nicht beeinträchtigen. Aus Mexiko-Stadt Andreas Osacabrius.
1: Das deutsche Team startet dann am Sonntag ins Turnier gegen WM-Neuling Curaçao.
0: Das Wetter für Deutschland.
1: Zum Wetter die aktuelle Vorhersage des Deutschen Wetterdienstes. Heute wechselnd bewölkt und örtlich Schauer, später auch einzelne Gewitter. In den Alpen fällt teilweise Schnee. Im Südwesten am Nachmittag meist trocken und längere Aufheiterungen. Die Höchstwerte liegen bei 15 bis 20 Grad. Morgen am Freitag weiter wechselhaft mit teilweise kräftigen Schauern, am östlichen Alpenrand länger anhaltender Regen. Das Ganze bei 16 bis 23 Grad maximal.
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0: Guten Morgen, es ist 5 Uhr.
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2: Ich bin Thomas Borgt. Das iranische Militär hat die Straße von Hormuz als Reaktion auf die jüngsten US-Angriffe komplett gesperrt. Jedes Schiff, das die Meerenge zu passieren versuche, werde angegriffen, hieß es in einer Erklärung der iranischen Militärführung. Die USA hatten zuvor neue Angriffe im Süden des Landes begonnen.
3: Nach heftigen US-Angriffen auf Hafenstädte entlang der iranischen Südküste blockiert der Iran die wichtige Transportroute für Öl und Gas komplett, was die USA dementieren. Zuvor hatte Präsident Trump erklärt, das US-Militär habe zahlreichen Handelsschiffen in geheimer Mission die Durchfahrt ermöglicht. Die Straße von Hormuz ist ein zentraler Streitpunkt bei den Verhandlungen. Eine Einigung scheint in weite Ferne gerückt, auch wenn Trump behauptet, der Iran habe ihn angerufen und um einen Stopp der Bombardierungen gebeten. Aus den USA, Tina Eck.
2: Die Spitzen der schwarz-roten Koalition haben weitere Gespräche mit Arbeitgebern und Gewerkschaften über Reformen in Deutschland vereinbart. Das teilte ein Regierungssprecher nach Beratungen im Kanzleramt mit. Die Vertreter der Regierungskoalition begrüßten die Bereitschaft der Wirtschafts- und Gewerkschaftsvertreter, den Reformprozess konstruktiv zu begleiten, hieß es weiter. Union und SPD wollen bis zur Sommerpause grundlegende Reformen auf den Weg bringen. Bei dem Gespräch im Kanzleramt ging es um die Situation am Arbeitsmarkt, die Stabilität und Sicherung der Sozialversicherungen, Bürokratieabbau und Steuerpolitik. Normalerweise erhöhen sich die Diäten der Bundestagsabgeordneten jedes Jahr automatisch. Diesmal wollen die Politiker darauf verzichten und eine Nullrunde einlegen. Das entsprechende Gesetz geht heute in den Bundestag. Beschlossen wird es noch nicht.
4: Eigentlich steigen die Diäten der Bundestagsabgeordneten jedes Jahr zum 1. Juli. Das liegt daran, dass ihre Bezüge an die Entwicklung der Durchschnittslöhne in Deutschland gekoppelt sind. Diesmal hätte das knapp 500 Euro mehr im Monat bedeutet. Darauf wollen die Parlamentarier aber dieses Jahr verzichten. Union und SPD begründen das mit der angespannten Haushalts- und Wirtschaftslage. Zoe Tassovali, Nachrichtenredaktion.
2: Im legendären Aztekenstadion von Mexiko-Stadt wird heute Abend die bislang größte Fußball-Weltmeisterschaft der Geschichte eröffnet. Die Partie von Mitgastgeber Mexiko gegen Südafrika ist das erste von 104 Spielen des XXL-Turniers. 48 statt wie zuletzt 32 Mannschaften sind bei dem sportlichen Mega-Event dabei. Die USA und Kanada sind die weiteren Gastgeber. Das deutsche Team startet am Sonntag gegen Neuling Curaçao in die WM.
1: Das Wetter für Deutschland.
2: Die aktuelle Vorhersage des Deutschen Wetterdienstes. Heute wechselnd bewölkt und örtlich Schauer, später auch einzelne Gewitter. In den Alpen fällt teilweise Schnee. Im Südwesten am Nachmittag meist trocken und längere Aufheiterungen. Die Höchstwerte liegen bei 15 bis 20 Grad. Morgen am Freitag weiter wechselhaft mit teilweise kräftigen Schauern, am östlichen Alpenrand länger anhaltender Regen. Das Ganze bei 16 bis 23 Grad maximal.
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6: Ein herzliches Hallo und guten Morgen heute am Donnerstag, dem 11. Juli. Am Mikrofon für euch ist Gary Sana. Hi!
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während Gabi im Park wartet, lauert Gary im Radio. Einen schönen guten Morgen um 5.13 Uhr. Hier ist Radio Schlagerparadies. Der frühe Donnerstagmorgen, wenn ihr zum ersten Mal mit dabei seid, dann ist vielleicht ganz neu und überraschend für euch, dass ihr hier bei uns mitmachen könnt. Ihr könnt zum Beispiel eine Sprachnachricht schicken an die 06805699110. Könnt ihr alles loswerden, was ihr erzählen wollt. Vielleicht alle grüßen, die auch zu den frühen Vögeln gehören, so wie wir, euch euren Top-Song wünschen. Einzige Bedingung dabei ist, es sollte ein Schlager sein, dann passt das hier bei uns bei Radio Schlagerparadies. Falls ihr die Zunge noch nicht so richtig rund kriegt, dann schreiben bei radioschlagerparadies.de. Das ist ja schon so ein bisschen Mitmachradio hier. Roland Kaiser und Maite Kelly, warum hast du nicht Nein gesagt? Schönen guten Morgen.

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0: Was für ein Gefühl heißt der Titel von Conor Meister hier bei Radio Schlagerparadies. 5:58, wunderschönen guten Morgen nochmal am Donnerstag, heute der 11. Juni. Bei mir ist es so, ich habe einen Fahrtweg von ungefähr 35 Kilometer von meinem Heimatort zum Sendestudio hier von Radio Schlagerparadies. 35, übrigens die Hälfte davon übrigens einspurig wegen Baustelle, aber 35 Kilometer über so einen Fahrtweg kann der Thomas nur lachen, denn der Thomas hat heute zum Beispiel ungefähr 700 Kilometer quer durch Deutschland vor sich. Ein Teil davon hat er schon geschafft und er versüßt sich die Fahrt mit seinem Topsong bei Radio Schlagerparadies. WhatsApp-Sprachnachricht über 0680 5609 110.
1: Guten Morgen, hier ist der Thomas. Ich fahre gerade von Regensburg an die Ostsee. Ich würde mir von Jay Khan Tarek wünschen und grüße alle Zuhörer.

0: 5.34 Uhr, 4:30, 6:15.
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0: Die Rosi hat kein Telefon, aber die Rosi hat viel kühle, feuchte Luft dabei. Rosi heißt das Tief, das uns fest im Griff hat. Wird auch noch ein paar Tage so bleiben, bis zum Wochenende verbreitet Schauer, einzelne Gewitter. Örtlich gibt es dazu eine kräftige Windböe. Am freundlichsten ist es heute am Donnerstag im Südwesten und an den Küsten. Aber auch bei euch sind heute Schauer möglich. Das Ganze spielt sich ab bei Tageshöchstwerten zwischen 15 und 20 Grad. Da möchte man doch in einen kleinen Tagtraum entfliehen. Ibo macht's möglich hier bei uns. Bungalow in Santa Nirgendwo. Ich bin Gary Sana. Guten Morgen.

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0: 5:53, noch 7 Minuten bis 6. Hallo zusammen, ihr Frühaufsteher bei Radio Schlagerparadies. Ich freue mich sehr, dass ihr uns gefunden habt, landesweit im Digitalradio. Viele freuen sich auf heute Abend, 21 Uhr. Dann startet die Fußball-WM 2026 mit der Partie Mexiko gegen Südafrika. 21 Uhr, das ist für mich jetzt als extrem Frühaufsteher. Ich stehe ja so um 3:15 auf, damit ich pünktlich für euch um 5 hier am Start bin. Für mich ist das natürlich eine nicht machbare Uhrzeit, für Carsten schon, und der freut sich auch schon sehr. 06805 609 110, WhatsApp-Sprachnachricht.
1: Guten Morgen, hier ist Carsten Rollmann aus Raden in Westfalen. Ich wünsche mir Summer Feeling von Laura Wilde und grüße damit einfach alle, die mich kennen, und wünsche uns allen heute einen guten WM-Start. Bis dann, tschüss.

0: Sarah Zucker verliebt mich. Ich filme gerade meinen Instagram-Post. Heute Morgen seht ihr, wie ich die Uhrzeit sage. Es ist 6 Uhr. Guten Morgen.
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2: Ich bin Katrin Müller. Die Spitzen der schwarz-roten Koalition haben weitere Gespräche mit Arbeitgebern und Gewerkschaften über Reformen vereinbart. Das teilte ein Regierungssprecher nach den Beratungen am Abend im Kanzleramt mit.
3: Mehr als 3 Stunden dauerten die Gespräche. Konkrete Ergebnisse gab es nicht, aber die konstruktive und konzentrierte Atmosphäre wurde gelobt. Es geht um viel. Bis zur Sommerpause will Schwarz-Rot grundlegende Reformen auf den Weg bringen, etwa bei Steuern und Sozialversicherungen, und sucht deshalb den Schulterschluss mit Arbeitgebern und Gewerkschaften. Deren Interessen liegen aber oft weit auseinander. Trotzdem soll der Dialog weitergehen. In einem waren sich alle einig, sagt SPD-Fraktionschef Miersch. Die Stärkung des Wirtschaftswachstums habe jetzt oberste Priorität. Thomas Brock, Nachrichtenredaktion.
2: Die USA und der Iran haben sich in der 2. Nacht in Folge heftig gegenseitig beschossen, womit sich der Konflikt trotz der seit 2 Monaten geltenden Waffenruhe gefährlich hochschaukelt. Irans Militär reagierte auf neue US-Angriffe nach eigenen Angaben mit der kompletten Sperrung der Straße von Hormuz sowie mit Gegenattacken auf Ziele in den Golfstaaten Bahrain und Kuwait. Vom US-Militär hieß es dagegen, die Straße von Hormuz sei nicht komplett dicht. Die Bundesregierung will das von der Vorgängerregierung erlassene Heizungsgesetz ändern. Der dazu vorgelegte Gesetzentwurf geht heute in den Bundestag. Beschlossen wird noch nichts. Die Pläne dürften zur weiteren Beratung an den Ausschuss für Wirtschaft und Energie überwiesen werden.
4: Die wichtigste geplante Änderung, die bisherige Vorgabe, dass neue Heizungen zumindest 65% mit erneuerbaren Energien laufen müssen, soll wegfallen. Öl- und Gasheizungen könnten damit künftig wieder einfacher eingebaut werden. Ab 2029 sollen neue Heizungen dann nach und nach mehr klimafreundliche statt fossile Brennstoffe nutzen. Zoe Tassovali, Nachrichtenredaktion.
2: Zum Sport. Im legendären Aztekenstadion von Mexiko-Stadt wird heute Abend die bislang größte Fußball-Weltmeisterschaft der Geschichte eröffnet. Die Partie von Mitgastgeber Mexiko gegen Südafrika ist das erste von 104 Spielen des XXL-Turniers. 48 statt wie zuletzt 32 Mannschaften sind bei dem sportlichen Mega-Event dabei. Die USA und Kanada sind die weiteren Gastgeber. Das deutsche Team startet am Sonntag gegen Neuling-Curaçao in die WM.
1: Das Wetter für Deutschland.
2: Die aktuelle Vorhersage des Deutschen Wetterdienstes. Den Tag über wechselnd bewölkt und örtlich Schauer, später auch einzelne Gewitter. In den Alpen fällt teilweise Schnee. Im Südwesten am Nachmittag meist trocken und längere Aufheiterungen. Die Höchstwerte liegen heute bei 15 bis 20 Grad. Morgen am Freitag weiter wechselhaft mit teilweise kräftigen Schauern. Am östlichen Alpenrand länger anhaltender Regen. Das Ganze bei 16 bis 23 Grad maximal.
0: 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Leonard, der Schlagerpromi aus der Schweiz. Die Schweiz ist ja auch bei der Weltmeisterschaft mit dabei. Und Leonard freut sich schon tierisch auf die WM. Aber nicht wegen Fußball, sondern wegen was völlig anderem. Und wegen was der Leonard sich freut, das hört er gleich hier bei mir. Am Mikro ist Gary Sahner. Schönen guten Morgen, einen schönen Start euch.
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0: 2. Das ist doch ein entspannter Start in diesen Donnerstag um 6.13 Uhr, oder? Radio Schlagerparadies hier. Am Donnerstag, dem 11. Juni, heute geht sie los, die Fußball-Weltmeisterschaft in den USA, Kanada und Mexiko. Ich habe auf den Straßen in den letzten Tagen schon hier und da mal ein Auto gesehen, das mit der Deutschlandflagge geschmückt ist, aber noch nicht so wirklich viel. Bis zum ersten Deutschlandspiel sind ja noch ein paar Tage Zeit. Am Sonntag um 19 Uhr ist es ja für die DFB-Elf soweit. Anders in der Schweiz, dort gibt es zumindest einen, der sich jetzt schon extrem auf die WM freut, nämlich Schlager Promi Leonard. Allerdings freut er sich aus einem völlig anderen Grund.
1: Ich finde eins mehr schön, wenn dann so WM-Spiele sind, dann sind die Straßen schön leer und die sind alle in ihren Wohnungen oder so und gucken dieses Ding. Aber ich kann es nicht nachvollziehen. Ich kann schon, dass man jetzt vielleicht guckt und dann, aber dass man nachher heult. Und also wirklich nicht.
0: Also die Schweiz spielt und Leonard steigt in die Karre und genießt die freie Fahrt auf den Straßen. Also weinen, okay, es kommt immer auf den Grund an, oder? Ich hoffe, bei uns sind es Freudentränen. Ich hoffe es so stark. Curaçao müsste eigentlich machbar sein, obwohl es eigentlich Holland 2 ist, ja. Guckt euch mal die Setzliste an, wo die Leute geboren sind, die da spielen. Ich bin gespannt. Am Sonntag geht's los um 19 Uhr. Das hier ist Leonard. 3 Wochen lang.

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0: Radio Schlagerparadies um 6.26 Uhr, 4 Minuten vor 6:30. Schönen Start in diesen frischen Donnerstagmorgen. Frisch ist das Stichwort. Auch hier im Südwesten ist es wieder überhaupt nicht sommerlich, sondern es fühlt sich eher an wie ein ziemlich kalter Aprilmorgen. Da in die Richtung geht's so ein bisschen. Es ist der 11. Juni, die Schafskälte hat uns voll im Griff. Das tut der guten Stimmung aber keinen Abbruch. 0680569110. WhatsApp-Sprachnachricht an uns.
1: Einen wunderschönen guten Morgen. Ich bin der Marco aus dem schönen Windeck in Nordrhein-Westfalen. Bin gerade auf dem Weg zur Arbeit und wünsche mir von Western Union auf der Autobahn. Kommt alle gut zur Arbeit und habt einen schönen Tag. Ciao.

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0: Kleinstadt Casanova und ein Küsschen. Linda Hesse und ihr neuer Titel hier bei uns.
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0: Es ist 6.34 Uhr, 6:34, 7:05. Und natürlich wäre es am Sonntag, wenn Deutschland zum ersten Mal um 19 Uhr bei der WM antritt, schön, wenn man vorher ein bisschen grillen könnte auf dem Balkon oder im Garten oder auf der Wiese. Ob das möglich ist, steht im Moment noch so ein bisschen in den Sternen. Denn zum ersten WM-Wochenende, und das steht fest, nehmen die Gegensätze in Deutschland beim Wetter deutlich zu. Im Südwesten kann sich dann Hochdruckeinfluss mit mehr Sonne und deutlich wärmeren Temperaturen durchsetzen. Im Norden und im Osten wird es wechselhaft bleiben, windig und vergleichsweise kühl. Heute ist es wechselnd bewölkt und wir haben wieder örtlich Schauer, auch einzelne Gewitter im Tagesverlauf möglich. In den hohen Lagen der Alpen ist Schnee mit dabei. Im Südwesten bleibt es am Nachmittag meist trocken und ihr habt dann auch längere Aufheiterungen. Abends allerdings kommt dann wieder mehr Bewölkung auf und es kommt auch wieder Regen. 15 bis 20 Grad, mehr ist nicht drin heute Nachmittag. Bei uns ist ein bisschen mehr drin. Dafür sorgt jetzt Frauenschwarm Semino Rossi mit seiner Königin des Sommers, der hoffentlich bald irgendwann bei uns auch Einzug hält.

0: weiß nicht, wie es euch geht, aber ich habe richtig Lust auf diesen Donnerstag. Es ist der 11. Juni, 7:15. Einen wunderschönen guten Morgen und einen wunderschönen Start in diesen frischen Tag. Über die 06805-609-110 hat sich mit einer WhatsApp-Sprachnachricht Bianca bei mir gemeldet. Guten Morgen.
1: Ja, guten Morgen, ihr Lieben. Hallo. Ich bin gerade unterwegs arbeiten.
0: Aber die Bianca hat nicht nur die Arbeit, die sie beschäftigt, sondern seit kurzem hat sie noch eine andere Beschäftigung, etwas ganz Besonderes. Bianca, was ist das?
1: Und zwar ist meine Mama von heute auf morgen jetzt ein Pflegefall geworden. Sie ist jetzt erstmal bei meinem Mann und bei mir zu Hause, bis wir einen Pflegeplatz haben. Und wir kümmern uns ganz lieb um sie. Und so, ansonsten wünsche ich euch allen noch einen schönen Tag und genießt weiterhin die tolle Musik. Bis denn, tschüss.
0: Bianca, vielen Dank für diese Worte und mein Kompliment an dich hier bei Radio Schlagerparadies, dass du dich dieser Aufgabe bestimmt sehr liebevoll und fürsorglich widmest. Alles Gute dir und deiner Mama. Viel Kraft und mein und Vince Kompliment für euch beide.

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0: Niki und wir Traum. Einen schönen Start in diesen Donnerstagmorgen. Es ist 7 Uhr.
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2: Ich bin Katrin Müller. Der sogenannte Tankrabatt fällt wie geplant Ende Juni weg. Das haben nach Informationen der Bild die Fraktionen von Union und SPD entschieden. Die Koalition hatte die Spritsteuer im Mai und Juni um knapp 17 Cent pro Liter gesenkt.
3: Die 2 Monate Tankrabatt kosten den Staat rund 1,6 Milliarden Euro. Eine Verlängerung ist nicht drin. Man könne dafür keine Schulden aufnehmen, heißt es aus den Regierungsfraktionen. Damit ist gut möglich, dass es an den Zapfsäulen ab Juli wieder teurer wird. Aber die Koalition zeigt sich für eine mögliche Preisexplosion vorbereitet. Während der Sommerpause könnte es demnach im Bundestag Sondersitzungen geben. Aber was dann kommt? Unklar. Im Gespräch sind verschiedene Entlastungen, wie Zuschüsse für Autofahrer mit kleinen Einkommen, eine Erhöhung der Pendlerpauschale oder auch ein Spritpreisdeckel. Ursula Winkler, Nachrichtenredaktion.
2: Die Spitzen der schwarz-roten Koalition haben weitere Gespräche mit Arbeitgebern und Gewerkschaften über Reformen vereinbart. Das teilte ein Regierungssprecher nach Beratungen im Kanzleramt mit. Die Koalition begrüße die Bereitschaft der Wirtschafts- und Gewerkschaftsvertreter, den Reformprozess konstruktiv zu begleiten, hieß es weiter. Union und SPD wollen bis zur Sommerpause grundlegende Reformen auf den Weg bringen. Die USA und der Iran haben sich in der zweiten Nacht in Folge heftig gegenseitig beschossen, womit sich der Konflikt trotz der seit 2 Monaten geltenden Waffenruhe gefährlich hochschaukelt. Irans Militär reagierte auf neue US-Angriffe nach eigenen Angaben mit der kompletten Sperrung der Straße von Hormuz sowie mit Gegenattacken auf Ziele in den Golfstaaten Bahrain und Kuwait. Vom US-Militär hieß es dagegen, die Straße von Hormuz sei nicht komplett dicht. Zum Sport. Heute startet die XXL-Fußball-Weltmeisterschaft in Kanada, Mexiko und den USA. Die große Eröffnung am Abend deutscher Zeit ist in Mexiko-Stadt im Aztekenstadion. Im Auftaktspiel trifft Co-Gastgeber Mexiko auf Südafrika.
4: Eine Megashow soll die Fans vor dem Anpfiff in Stimmung bringen. Popstar Shakira will erstmals den WM-Song Die Die live präsentieren. Mögliche Gewitter und radikale Lehrerproteste überschatten jedoch den Start des Turniers. Die Zufahrtsstraßen zum Stadion sind weitgehend abgesperrt. Auch die Fanmeile im historischen Zentrum der Stadt wird streng überwacht, damit Protestaktionen das Fußballfest nicht beeinträchtigen. Aus Mexiko-Stadt Andreas Osacabrius.
2: Die deutsche Mannschaft startet dann am Sonntag gegen Neuling Curaçao in die WM.
1: Das Wetter für Deutschland.
2: Die aktuelle Vorhersage des Deutschen Wetterdienstes. Den Tag über wechselnd bewölkt und örtlich Schauer, später auch einzelne Gewitter. In den Alpen fällt teilweise Schnee. Im Südwesten am Nachmittag meist trocken und längere Aufheiterungen. Die Höchstwerte liegen heute bei 15 bis 20 Grad. Morgen am Freitag weiter wechselhaft mit teilweise kräftigen Schauern. Am östlichen Alpenrand länger anhaltender Regen. Das Ganze bei 16 bis 23 Grad maximal.
0: Steven Spielberg, so heißt der Regisseur, der dafür gesorgt hat, dass eine ganze Generation Angst vor dem weißen Hai hatte. 1975 war das, als der erste Teil von Der weiße Hai rauskam. Heutzutage bereut Steven Spielberg, diese Filme gemacht zu haben. Denn natürlich war das schlecht für das Image der Haie. Jetzt kommt Steven Spielberg als Regisseur heute wieder in die deutschen Kinos mit Disclosure Day, der Tag der Wahrheit. Ob sich's lohnt? Gucken wir gleich mal zusammen. Ich bin Gary Sana. Guten Morgen.
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0: Es kommt die Zeit.
1: Was würde passieren, wenn die Menschen einen klaren Beweis dafür bekämen, dass wir nicht allein im Universum sind? Darum geht's mehr oder weniger in Disclosure Day, der Tag der Wahrheit. Es ist das neue Werk von Steven Spielberg und Ronny Thorau beamt uns jetzt in diesen Film hinein.
2: Was hast du gestohlen?
3: Geheimnisse.
4: Regie-Altmeister Steven Spielberg hat uns ja schon legendäre Filme mit Außerirdischen beschert. Man denke an E.T. oder die unheimliche Begegnung der dritten Art. Jetzt kehrt Spielberg mit einem großen Science-Fiction-Epos zurück.
2: Sind das Menschen?
3: Nein.
4: Disclosure Day, Tag der Wahrheit, unter anderem mit Emily Blunt und Colin Firth, dreht sich nicht nur um die Frage, gibt es Aliens, sondern vor allem, sollte man das besser geheim halten?
2: Was wirst du tun?
3: Ich enthülle es. Vor der ganzen Welt.
4: Erste sporadische Kritiken sind euphorisch, allerdings wird auch viel um den Film geheimnisst. Aber passt ja zum Thema.
5: Diese Wahrheit wird die bestehende Weltordnung auf den Kopf stellen. Wenn sie das tun, gibt es kein Zurück.
1: Disclosure Day, der Tag der Wahrheit von Steven Spielberg, stellen wir euch heute Abend hier bei Radio Schlagerparadies ab 18 Uhr genauer vor in unserem Kinomagazin. Und das Beste daran, ihr könnt Kinokarten für den neuen Science-Fiction-Blockbuster heute Abend abstauben. Viel Spaß dabei und guten Morgen!

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0: in Ordnung, irgendwann vielleicht mittendrin in ihrer zweiten Karriere als Schlagerpromi, die Kerstin Ott, nach einer ersten Karriere als Malerin und Lackiererin. Das ist auch eine spannende Lebensgeschichte, finde ich. Und was hat sie bis jetzt? Erfolgreiche Alben hingelegt, Herzbewohner, Mut zur Katastrophe, Ich muss dir was sagen und natürlich Nachts sind alle Katzen grau. Ganz vorne mit dabei, Kerstin Ott, hier bei Radio Schlagerparadies. 7:55 am Donnerstag, schönen guten Morgen und eure Sprachnachrichten über die 06805-699-110.
1: Guten Morgen, Schlagerparadies-Team. Guten Morgen, Gary, hier ist der Erik und ich wünsche mir Atemlos durch die Nacht von Helene Fischer, weil heute geht die WM los und am Sonntag spielt die deutsche Nationalmannschaft. Und da würde ich mal das Lied anhören, da kam aus dem WM 2014. Das wäre sehr, sehr nett, dass ihr mal abspielt. Danke.

0: Ihr liegt hoffentlich noch gut im Plan heute am Donnerstagmorgen. Es ist 7.32 Uhr.
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0: Von Schleswig-Holstein und Niedersachsen über NRW bis nach Rheinland-Pfalz. Immer wieder viele Wolkenfelder und Schauer heute. In der Landesmitte im Osten, so etwa von Thüringen bis nach Brandenburg, auch Schauer, vielleicht auch ein kleines Gewitter. Im Süden zeigt sich die Sonne etwas häufiger, auch im Südwesten. Doch auch bei euch wird sich die kühle Luft heute bemerkbar machen. Die höchsten Werte im Norden und Westen nur zwischen 14 und 18 Grad, in der Mitte zwischen 16 und 20. Und im Süden und im Südosten sind, wenn die Sonne ein bisschen für euch scheint heute, bis zu 22 Grad drin. Im Radio haben wir die Sonne auf jeden Fall gebucht mit Nino De Angelo und Marina Marx. Bella Italia e Amore.
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0: eine der vielen coolen Nummern von Howard Carpendale hier bei Radio Schlager Paradies. Ruf mich an, 7.42 Uhr. Schönen guten Morgen am Donnerstag. Ich weiß nicht, ob ihr bei der Arbeit schon mal die Ehre hattet, eine Nachtschicht zu übernehmen. Wenn man Nachtschicht hat, ist man natürlich völlig raus aus dem normalen sozialen Ablauf. So geht's auch dem Pascal, der hatte Nachtschicht und ist jetzt unterwegs zurück nach Hause. Und das wird noch ein bisschen dauern, bis er ankommt, weil er pendelt immer 105 Kilometer von zu Hause zur Arbeit und dann natürlich auch jetzt wieder zurück. 06805 699 110, WhatsApp-Sprachnachricht.
1: Guten Morgen, liebes Schlager-Team. Hier ist der Pascal auf dem Weg nach Hause aus der Nachtschicht. Ich grüße das gesamte Team, meine Frau, meine Kinder, die zu Hause sind, sowie natürlich die Gary. Ich wünsche mir einen Stimmungsmacher von Andreas Cavalier. Angenehmen Tag allen.

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1: Reinhard May schwebt über den Wolken hier bei Radio Schlagerparadies. Guten Morgen. Nicht am Schweben, sondern mit beiden fest auf dem Boden ist Schlagerpromi Mitch Keller. Er ist ja verheiratet, hat zwei Kinder und lebt mit seiner Familie in der Region Berlin. Gestern war er bei uns hier im Studio zu Gast. Es war ein schönes Interview. Dabei hat er auch über so ein neues Lied gesprochen. Das heißt, das sind keine Tränen. Mitch hat uns erzählt, worum es in diesem Lied geht.
2: Der Titel hat ja jetzt nichts mit meiner Frau zu tun, weil in dem Titel ist es ja leider so, dass sie dann mit dem anderen abhaut. Klar ist das auch autobiografisch, aber das ist schon ziemlich lange her. Und das ist, vielleicht kennen das ja die Hörer auch, man will, wenn man jemanden kennenlernt, nichts falsch machen, weil man den so besonders toll findet. Und dann willst du alle Wünsche von den Augen ablesen und dann ist es genau das Falsche. Dann ist es wahrscheinlich das Langweiligste überhaupt.
1: Überhaupt nicht langweilig war das Interview gestern. Ihr könnt es nachhören auf unserer Homepage radioschlagerparadies.de. Da hört ihr auch den Promi-Quickie mit Mitch Keller. Und hier kommt sein neuer Song, Das sind keine Tränen. 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

0: 8 Uhr.
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2: Ich bin Katrin Müller. Das iranische Militär hat die Straße von Hormuz als Reaktion auf die jüngsten US-Angriffe komplett gesperrt. Jedes Schiff, das die Meerenge zu passieren versuche, werde angegriffen, hieß es in einer Erklärung der iranischen Militärführung. Die USA hatten zuvor neue Angriffe im Süden des Landes begonnen.
3: Nach heftigen US-Angriffen auf Hafenstädte entlang der iranischen Südküste blockiert der Iran die wichtige Transportroute für Öl und Gas komplett, was die USA dementieren. Zuvor hatte Präsident Trump erklärt, das US-Militär habe zahlreichen Handelsschiffen in geheimer Mission die Durchfahrt ermöglicht. Die Straße von Hormuz ist ein zentraler Streitpunkt bei den Verhandlungen. Eine Einigung scheint in weite Ferne gerückt, auch wenn Trump behauptet, der Iran habe ihn angerufen und um einen Stopp der Bombardierungen gebeten. Die US-Angriffswelle sei begrenzt, sagt Trump. Aus den USA, Tina Eck.
2: Der Tankrabatt fällt wie geplant Ende des Monats weg, das berichtet die Bild. Nach langen Beratungen habe man sich entschieden, den Tankrabatt wie geplant am 30. Juni auslaufen zu lassen, sagte Unionsfraktionsvize Sepp Müller der Zeitung. Bei einem möglichen starken Preisanstieg könne man aber schnell reagieren, auch in den Sommerferien, so Müller. Die Spitzen der schwarz-roten Koalition haben weitere Gespräche mit Arbeitgebern und Gewerkschaften über Reformen vereinbart. Das teilte ein Regierungssprecher nach den Beratungen am Abend im Kanzleramt mit.
4: Mehr als 3 Stunden dauerten die Gespräche. Konkrete Ergebnisse gab es nicht, aber die konstruktive und konzentrierte Atmosphäre wurde gelobt. Es geht um viel. Bis zur Sommerpause will Schwarz-Rot grundlegende Reformen auf den Weg bringen, etwa bei Steuern und Sozialversicherungen, und sucht deshalb den Schulterschluss mit Arbeitgebern und Gewerkschaften. Deren Interessen liegen aber oft weit auseinander. Trotzdem soll der Dialog weitergehen. In einem waren sich alle einig, sagt SPD-Fraktionschef Miersch. Die Stärkung des Wirtschaftswachstums habe jetzt oberste Priorität. Thomas Brock, Nachrichtenredaktion.
2: Zum Sport. Im legendären Aztekenstadion von Mexiko-Stadt wird heute Abend die bislang größte Fußball-Weltmeisterschaft der Geschichte eröffnet. Die Partie von Mitgastgeber Mexiko gegen Südafrika ist das erste von 104 Spielen des XXL-Turniers. 48 statt wie zuletzt 32 Mannschaften sind bei dem sportlichen Mega-Event dabei. Die USA und Kanada sind die weiteren Gastgeber. Das deutsche Team startet dann am Sonntag gegen Neuling Curaçao in die WM.
1: Das Wetter für Deutschland.
2: Die aktuelle Vorhersage des Deutschen Wetterdienstes. Es bleibt durchwachsen, viele Wolken, örtlich Schauer und einzelne Gewitter. In den Hochlagen der Alpen kann es auch mal schneien. Im Südwesten später am Tag dann meist trocken und sonnige Abschnitte. 15 bis 20 Grad werden es höchstens. Auch morgen zeigt sich die Sonne nur selten, meist stark bewölkt und Regenschauer. Am östlichen Alpenrand regnet es auch länger anhaltend. Die Temperatur steigt auf 16 bis 23 Grad maximal.
0: Schlagerpromi Johnny Hamburg liebt die Stadt, die er im Namen trägt. Hamburg ist nämlich seine Heimatstadt. Und gleich gibt's richtig geniale Ausflugstipps von diesem Insider, von diesem Hamburg-Insider Johnny Hamburg hier bei mir. Am Mikro ist Gary Sana. Schönen guten Morgen.
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0: Sie Vogt bis ans Ende unserer Träume. Radio Schlagerparadies am Donnerstag. Es ist 8:10. Schönen guten Morgen. Johnny Hamburg, vielleicht ist euch schon aufgefallen, dass er sehr viele Tattoos hat. An den Armen, an den Beinen, natürlich auch auf dem Rücken ein paar. Und das ist bei Johnny Hamburg so, dass er ja tatsächlich mal auf der Reeperbahn in Hamburg Türsteher war. Und das sind solche Tattoos natürlich Pflicht, ja, um den anderen zu zeigen, hey, bin ein harter Typ. In Wirklichkeit ist der Johnny Hamburg ein total lieber Mensch, völlig sensibel. Er ist Krankenpfleger und seine Teenagerzeit hat er dann halt auf der Reeperbahn verbracht. Er hat also einiges an Erfahrung, was die Stadt Hamburg angeht. Es gibt einen Titel von Johnny, der heißt Sommer in Hamburg. Und ich habe ihn mal gefragt, hey, das klingt stark nach Regen, wenn du Sommer in Hamburg singst.
1: Ja, das stimmt auch, aber momentan seit ein paar Jahren ist es gar nicht mehr so. Wir haben echt mega Sommer bei uns. Richtig heiß. 30 Grad, 31 Grad, 27 Grad, das ist richtig toll.
0: Und wenn Johnny so richtig Spaß hat, dann hat er bestimmte Ziele in seiner Freizeit in Hamburg.
1: An Seen, an der Elbe bei uns in Hamburg, auf dem Subboard bei uns in der Elbe. Das ist ja ganz toll, dass wir überall irgendwo gleich so ein Subboard nehmen können und an die Elbe können und dann hin und her fahren können, solange wir möchten. Und an so kleinen Strandecken. Wir haben ja über Elbe noch kleine Flüsse, wo wir dann einfach Strände haben und dann gehen wir da hin. Und natürlich im Garten, im Pool.
0: Mit 16 Grad höchsten Werten heute sieht es nicht sehr nach Sommer in Hamburg aus. Aber der kommt bestimmt noch. Auf jeden Fall jetzt für euch im Radio Johnny Hamburg mit Sommer in Hamburg.

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0: DJ Anderson mit einem fröhlichen Cheerio am Morgen. Es ist 8.22 Uhr, 8 Minuten bis 8:30 Uhr. Ihr hört Radio Schlagerparadies. Über radioschlagerparadies.de haben Stefanie und Lefke mir geschrieben. Sie hören uns heute Morgen in Walkenried zu. Und der Papa, der gleichzeitig auch schon Opa ist, hat heute Geburtstag. 64 Jahre wird er alt. Deswegen herzlichen Glückwunsch von den beiden, Stefanie und Lefke. Sie schreiben am Schluss noch: Wir haben dich sehr lieb, lieber Papa, lieber Opa. Der Top-Hit für den Opa, Nino D'Angelo mit Irgendwann im Leben. Schönen Start in den Donnerstag wünsche ich euch.
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0: bei dir. 8.34 Uhr. Guten Morgen.
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0: Tja, zum WM-Wochenende wird es sehr gegensätzlich in Deutschland, so sage ich das mal. Im Südwesten wird sich zunehmend Hochdruckeinfluss mit mehr Sonne und deutlich wärmerem Wetter am Wochenende durchsetzen. Im Norden und Osten wird es wechselhaft bleiben, windig und vergleichsweise kühl. Donnerstag und Freitag, also morgen und übermorgen, noch verbreitet Schauer, vereinzelt auch Gewitter. Am Samstag beruhigt es sich dann insgesamt ein wenig. Heute haben wir wieder viele Wolken und örtlich Schauer. Es kann auch das eine oder andere Gewitter geben im Tagesverlauf. In Hochlagen der Alpen ist dabei schon wieder Schnee mit im Rennen. Und im Südwesten bleibt es heute Nachmittag meist trocken und es gibt dann längere Aufheiterungen. Die höchsten Werte heute zwischen 15 und 20 Grad. Gabriela Massa ist das für euch mit Fragile. Ich bin Gary Sana.

0: Andreas Martin mit 1000 gute Gründe. Es ist 8.41 Uhr. Guten Morgen.
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0: Heute startet die Fußball-Weltmeisterschaft in den USA, Kanada und Mexiko. Die große Eröffnungsfeier steigt im Aztekenstadion in Mexiko-Stadt, wo heute Abend ab 21 Uhr dann auch zum ersten Mal Fußball gespielt wird. Das erste Spiel des Turniers wird angepfiffen. Co-Gastgeber Mexiko trifft dabei auf Südafrika. Wie die Stimmung vor Ort ist, weiß meine Kollegin Andrea Sosa Cabrios. Aus Mexiko-Stadt meldet sie sich hier bei uns.
2: Also ganz ehrlich, Mexiko ist gerade ein echtes Land der Gegensätze. Auf der einen Seite hat man seit Tagen diese massiven Straßenblockaden von Demonstranten. Die Stadt ist stellenweise echt im Ausnahmezustand. Chaos, Stau überall. Und da denkt man, okay, Fußballstimmung eher nicht. Aber dann geht man einfach mal in den Supermarkt und da steht die Hälfte der Leute im Trikot der mexikanischen Nationalmannschaft an der Kasse. Die Einkaufswagen sind randvoll mit Chips, Bier, allem, was man fürs Spiel braucht. Also trotz Chaos liegt diese Fußballstimmung irgendwie in der Luft. Ausländische Besucher gibt es nicht so viele, also weniger als man gedacht hatte, aber sie sind definitiv auch da.
0: Andrea, du hast eben schon gesagt, es gibt Straßenblockaden und Unruhen. Wie ist denn die Sicherheitslage vor Ort einzuschätzen?
2: Ist wirklich, sagen wir mal, nicht zu übersehen. Polizei ist überall, wirklich an jeder Ecke. Teilweise schon weit vor dem Stadion, auch am Flughafen. Und rund ums Stadion gibt es so eine Art Sicherheitsring von ungefähr 2 Kilometern oder so. Ohne Ticket ist da irgendwann einfach Schluss. Man kommt nicht weiter. Also man merkt ganz klar, die Sicherheitsvorkehrungen sind hochgefahren.
0: Wettertechnisch sah es in Mexiko die ganze Zeit so aus, als würde die Eröffnungsfeier so ein bisschen ins Wasser fallen. Hat sich daran was geändert jetzt?
2: Zur Eröffnungsfeier selbst bleibt es wohl noch trocken, aber während des Spiels wird es ziemlich sicher regnen. In der zweiten Halbzeit sind sogar Gewitter möglich. Also eine Regenjacke wird man wohl mitnehmen müssen.
0: Nicht vorm Fernseher gemütlich zu Hause heute Abend ab 21 Uhr. Und damit ist dann die Bühne für die größte Fußball-WM aller Zeiten geöffnet. 48 Teams, 104 Spiele und 3 Gastgeberländer. Heute fällt der Startschuss in Mexiko-Stadt. Für Fußballfans auf der ganzen Welt beginnt damit ein Monat voller Hoffnungen, Emotionen und vielleicht auch der einen oder anderen positiven Überraschung. Linda Feller, 1000 Smileys. Viel Spaß damit.

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1: Unverkennbar Melissa Naschenweng mit die Nachbarin hier bei Radio Schlagerparadies. Um 8:05 ist es schon. Schau mal einer an. Heute Donnerstag, der 11. Juni. Ganz schön viel los über radioschlagerparadies.de. Haben viele schon geschrieben. Auch die Caro, Caroline, hört uns in Darmstadt und wünscht der Family eine gute Fahrt nach Bad Ischl. Der Gerd, die Elfi, Nicole und ihr Schatz Patrick sind unterwegs und bekommen jetzt von der Caro über Radio Schlagerparadies Maite Kelly mit Der Morgen danach.

0: Jetzt ist es kurz nach neun.
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2: Ich bin Katrin Müller. Die USA und der Iran haben sich in der zweiten Nacht in Folge heftig gegenseitig beschossen, womit sich der Konflikt trotz der seit zwei Monaten geltenden Waffenruhe gefährlich hochschaukelt. Irans Militär reagierte auf neue US-Angriffe nach eigenen Angaben mit der kompletten Sperrung der Straße von Hormuz sowie mit Gegenattacken auf Ziele in den Golfstaaten Bahrain und Kuwait. Vom US-Militär hieß es dagegen, die Straße von Hormuz sei nicht komplett dicht. Der sogenannte Tankrabatt fällt wie geplant Ende Juni weg. Das haben nach Informationen der Bild die Fraktionen von Union und SPD entschieden. Die Koalition hatte die Spritsteuer im Mai und Juni um knapp 17 Cent pro Liter gesenkt.
3: Die zwei Monate Tankrabatt kosten den Staat rund 1,6 Milliarden Euro. Eine Verlängerung ist nicht drin. Man könne dafür keine Schulden aufnehmen, heißt es aus den Regierungsfraktionen. Damit ist gut möglich, dass es an den Zapfsäulen ab Juli wieder teurer wird. Aber die Koalition zeigt sich für eine mögliche Preisexplosion vorbereitet. Während der Sommerpause könnte es demnach im Bundestag Sondersitzungen geben. Aber was dann kommt? Unklar. Im Gespräch sind verschiedene Entlastungen wie Zuschüsse für Autofahrer mit kleinen Einkommen, eine Erhöhung der Pendlerpauschale oder auch ein Spritpreisdeckel. Ursula Winkler, Nachrichtenredaktion.
2: Die Spitzen der schwarz-roten Koalition haben weitere Gespräche mit Arbeitgebern und Gewerkschaften über Reformen vereinbart. Das teilte ein Regierungssprecher nach Beratungen im Kanzleramt mit. Die Koalition begrüße die Bereitschaft der Wirtschafts- und Gewerkschaftsvertreter, den Reformprozess konstruktiv zu begleiten, hieß es weiter. Union und SPD wollen bis zur Sommerpause grundlegende Reformen auf den Weg bringen. Zum Sport. Heute startet die XXL-Fußball-Weltmeisterschaft in Kanada, Mexiko und den USA. Die große Eröffnung am Abend deutscher Zeit ist in Mexiko-Stadt im Aztekenstadion. Im Auftaktspiel trifft Co-Gastgeber Mexiko auf Südafrika.
4: Eine Megashow soll die Fans vor dem Anpfiff in Stimmung bringen. Popstar Shakira will erstmals den WM-Song Die Die live präsentieren. Mögliche Gewitter und radikale Lehrerproteste überschatten jedoch den Start des Turniers. Die Zufahrtsstraßen zum Stadion sind weitgehend abgesperrt. Auch die Fanmeile im historischen Zentrum der Stadt wird streng überwacht, damit Protestaktionen das Fußballfest nicht beeinträchtigen. Aus Mexiko-Stadt Andreas Osacabrios.
2: Die deutsche Mannschaft startet dann am Sonntag gegen Neuling Curaçao in die WM.
1: Das Wetter für Deutschland.
2: Die aktuelle Vorhersage des Deutschen Wetterdienstes. Es bleibt durchwachsen, viele Wolken, örtlich Schauer und einzelne Gewitter. In den Hochlagen der Alpen kann es auch mal schneien. Im Südwesten später am Tag dann meist trocken und sonnige Abschnitte. 15 bis 20 Grad werden es höchstens. Auch morgen zeigt sich die Sonne nur selten, meist stark bewölkt und Regenschauer. Am östlichen Alpenrand regnet es auch länger anhaltend. Die Temperatur steigt auf 16 bis 23 Grad maximal.
0: Schlager-Urgestein Olaf der Flipper hat ein neues Album abgeliefert. Es heißt Weltklasse und das stellen wir euch im Laufe dieser Woche ein bisschen intensiver vor. Gleich der nächste Titel daraus und ja, Olaf selbst hier bei mir. Ich bin Gary Sana. Guten Morgen.
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0: Es gibt Worte, wenn man die hört, hat man vielleicht sofort ein Bild dazu vor Augen. Bei dem Wort blau zum Beispiel denken viele sofort ans Meer oder den Himmel. Oder vielleicht jetzt auch mit Blick auf Sonntag 19 Uhr an den Blue Curaçao. Beim Wort Lenkrad denken natürlich viele sofort an Autos. Und beim Ort Weltklasse, da denken viele unweigerlich an Olaf den Flipper. Das ist nämlich sein Lieblingswort, Weltklasse. Und daraus hat er jetzt nach über 60 Jahren auf der Bühne ein ganzes Album gemacht. 14 Weltklasse-Titel sind drauf. Viele davon laufen auch hier bei uns hoch und runter. Da ist auch der gute Laune-Knaller Hey Hey Marina mit dabei. Bei seinem Studiobesuch hier bei uns bei Radio Schlagerparadies hat Olaf uns auch mal erzählt, wie dieser Song überhaupt entstanden ist.
1: Wenn wir Chöre singen, ja Chöre, da habe ich ja Chorsänger. Und da ist ein Sänger bei, der spielt in einer Bee Gees Coverband. Weltklasse Sänger. Und da hat er mit Hey Marina geschrieben. Ich habe das Lied gehört, denke, ah, das ist ja der Hammer. So, und Marina kann man ja auch sagen, die Hafen des Wasser, Marina ist der Hafen. So, Hey Marina, und ich habe das Lied gehört. Dann sage ich, großartig, das singe ich sofort. Und es ist auch gut gekommen und war natürlich in Hitparaden überall in Deutschland vorn.
0: Einer von 14 Hits auf dem neuen Album Weltklasse von Olaf dem Flipper. Unser Albumtipp der Woche hier bei Radio Schlagerparadies. Weltklasse von Olaf, jetzt daraus Hey Marina.

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neuer Start in den Tag mit Radio Schlagerparadies. Donnerstag, der 11. Juni. Obwohl es erst 9.24 Uhr ist, ist der Sebastian Silva schon ziemlich in Partystimmung, scheint mir. Er hört uns in Schillingsfürst zu und hat mir geschrieben über radioschlagerparadies.de. Er schreibt: Hallo, hier ist Sebastian. Ich möchte meinen Kollegen Julius und den Philippin grüßen. Schmeißt ihr beide schon mal den Grill an? Ich und der Gigi sind um 12 Uhr ungefähr da. Okay, ich hoffe, die Nachricht kam an. Beim Thema Grill werde ich ein bisschen neidisch. Ja, vielleicht kann ich heute Abend ein bisschen grillen. Mal schauen. Für euch jetzt euer Top-Hit, Mickey Krause. Schatzi, schenkt mir ein Foto. Schatzi!

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0: Anni Perker mit Dafür lebe ich. Radio Schlagerparadies um 9.40 Uhr, 20 vor 10, heute am Donnerstag, dem 11. Juni. Donnerstag, eigentlich noch fast mitten in der Arbeitswoche. Trotzdem gibt's schon ein paar Glückliche unter euch, die bereits auf dem Weg ins lange Wochenende sind. Zum Beispiel Mauzi und ihr Kater Tom, die sind gerade unterwegs zur Insel Sylt. Und sie haben die Zeit gefunden, sich zu melden über 06805 699 110, WhatsApp-Sprachnachricht. Na, wo sind sie denn, die zwei? Das sind sie.
1: Guten Morgen, Schlagerparadies-Team. Hier ist wieder der Kater Tom und die Mauzi. Endlich geht es wieder auf die schöne Insel. Und wir würden uns sehr freuen, wenn ihr für uns das Lied spielt von Ben Zucker, der Sonne entgegen. Habt alle einen schönen Tag, genießt das Leben und bis dahin. Tschüss, vielen Dank.

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neue Single von Helene Fischer. Heißt heute Nacht, und wenn ihr die Fußball-WM über Magenta TV guckt, dann wird euch dieser Titel von Helene Fischer etwas öfter begegnen. Es ist nämlich der offizielle WM-Titel für Magenta TV und die Übertragung der Spiele von der WM. Gestern auch großer Erfolg für Helene, Tourstart in Dresden. Es war wohl eine sensationelle Show. Natürlich konnte ich selbst leider nicht mit dabei sein bei diesem Hammerkonzert von Helene Fischer. Aber ich habe so viele Postings schon gesehen bei Instagram und Facebook von total begeisterten Fans von Helene Fischer. Und da war ja auch ein Sensationsauftritt zusammen mit ihrem Partner Thomas Seidel, freischwebend in der Luft mit dabei. Akrobatik, wie wir sie kennen, von Helene Fischer. Die Tour geht weiter. Vielleicht habt ihr Gelegenheit, mal dabei zu sein. Ich würde es euch wünschen. Vor allem wünsche ich aber einen schönen Donnerstagvormittag jetzt mit Frank Neuenfels. Viel Spaß und macht's gut.

0: Schönen guten Morgen, es ist 10 Uhr.
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2: Ich bin Katrin Müller. Heute ist es soweit. Die XXL-Fußball-Weltmeisterschaft in Kanada, Mexiko und den USA startet. Die große Eröffnung am Abend deutscher Zeit ist in Mexiko-Stadt im Aztekenstadion. Im Auftaktspiel trifft Co-Gastgeber Mexiko auf Südafrika. Die deutsche Mannschaft greift dann am Sonntag ins Turnier ein.
3: Direkt nach dem Mittagstraining bekommen die Spieler einen halben Tag frei und können sich das Eröffnungsspiel in ihrem Quartier anschauen, im Graylin Estate. Auf mehreren Leinwänden, eine ist direkt am Pool. Abwehrmann David Raum glaubt, dass mit dem ersten Spiel die WM-Stimmung richtig steigen wird. Die Welt sei bereit. Auch die deutsche Mannschaft, die fühlt sich in der schwülen Hitze in North Carolina sichtbar wohl. Es gibt keine Verletzten und alle fiebern dem ersten Gruppenspiel entgegen. Aus Winston-Salem, Thomas Bremser.
2: SPD-Chefin Bärbel Baas deutet mögliche weitere Maßnahmen zur Entlastung der Verbraucher nach dem geplanten Aus des Tankrabatts Ende Juni an. Sollten die Energiepreise weiter steigen, werde man über die Maßnahme noch einmal reden müssen, sagte die Arbeitsministerin im ZDF.
4: Wir werden natürlich darauf schauen, was heißt das für, sag mal, Reserven, für Lieferketten, weil der Konflikt geht ja weiter. Und deshalb werden wir sicherlich auch bis zur Sommerpause und auch darüber hinaus die Lage beobachten und natürlich auch andere Entscheidungen vielleicht noch treffen.
2: Weiter bestehen bleibt erstmal die neue 12-Uhr-Regel, nach der Tankstellen die Preise nur noch einmal am Tag erhöhen dürfen. Der ADAC hat in einer Studie ermittelt, dass die Preissprünge bei Sprit dadurch aber so groß wie nie sind. Bei Diesel liegen zwischen Tageshöchst- und Tiefstpreis im Schnitt mehr als 18 Cent pro Liter, bei Super E10 fast 15 Cent. Im Zehen ringen um eine Vereinbarung zum Ende des Iran-Kriegs erweist sich eine Waffenruhe zwischen den USA und dem Iran weiter als brüchig. Zuletzt haben Irans Streitkräfte nach eigenen Angaben als Reaktion auf US-Angriffe im Süden des Landes Ziele in den Golfstaaten Bahrain und Kuwait angegriffen. Zuvor hatte das US-Militär iranische Behauptungen zurückgewiesen, die Straße von Hormuz sei vollständig gesperrt. Nach dem großflächigen Stromausfall infolge eines Brands in einem Umspannwerk in Reutlingen sind alle Haushalte und Betriebe nun wieder am Netz. Seit dem späten Abend seien auch die restlichen rund 50 betroffenen Gewerbekunden wieder versorgt, teilten die Netzbetreiber mit. Die Ermittler von Generalstaatsanwaltschaft und Landeskriminalamt Stuttgart gehen mittlerweile davon aus, dass der Brand in dem Umspannwerk gelegt wurde.
1: Das Wetter für Deutschland.
2: Zum Wetter, die aktuelle Vorhersage des Deutschen Wetterdienstes. Es bleibt durchwachsen, viele Wolken, örtlich Schauer und einzelne Gewitter. In den Hochlagen der Alpen kann es auch mal schneien. Im Südwesten später am Tag dann meist trocken und sonnige Abschnitte. 15 bis 20 Grad werden es höchstens. Auch morgen zeigt sich die Sonne nur selten, meist stark bewölkt und Regenschauer. Am östlichen Alpenrand regnet es auch länger anhaltend. Die Temperatur steigt auf 16 bis 23 Grad maximal.
0: 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Dankeschön, Katrin, und schönen guten Morgen rein in diesen Donnerstagvormittag. Freue mich auf euch.
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0: Ich bin Frank Neuenfels. Guten Morgen.

0: Hallo.
1: Die Begrüßung von Annemarie Eilfeld in dieser Stunde. Hallo, hier ist Radio Schlagerparadies. Schön, dass ihr mit dabei seid. Und wir öffnen gleich direkt mal die Gruß- und Wunschbox. Denn, ja, wie sagt man so schön, es quillt über. Ne? Ich muss ein bisschen was wegarbeiten und das mache ich sehr gerne. Und wir sagen Hallo zu Elke Becker ins Ruhrgebiet nach Herne. Die Elke hat sich gemeldet über schlagerparadies.de mit vielen lieben Grüßen an alle. Sie wünscht einen erfolgreichen Tag. Dankeschön, liebe Elke. Auch für deinen Musikwunsch kommt von Mike Leon Grosch. Ein Song heißt Dein Leben. Habt auch ihr einen Wunsch? Sehr gerne, her damit. Unsere App ist geschaltet, kostenlos oder aber schlagerparadies.de.

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Hier ist Radio Schlagerparadies. Die nächsten Tage soll es ja noch ein bisschen kühl draußen bleiben, aber ich habe schon einen Trick, wie ich mir trotzdem so ein bisschen Sommerfeeling verschaffe. Ich freue mich einfach vor. 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
0: 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Hier ist Christian Leis und 7-mal einen schönen Donnerstagvormittag gewünscht.

mag ich sehr diesen Titel, Eloy de Jong, egal was andere sagen. Hier ist Radioschlagerparadies und erst recht nicht egal was andere schreiben, in dem Fall ihr über schlagerparadies.de, da findet ihr das Gruß- und Wunschformular, wenn ihr einen Titel gerne einmal bei uns im Programm hören möchtet. Na, her mit der Idee und auch her mit euren Grüßen, die ihr dabei versenden möchtet. Auch Dresden hat sich gemeldet, Leonard Albrecht, mit Grüßen an Florian und Michel von der Baustelle. Und wir hören einen richtig schönen Klassiker. Lieber Leonard, dankeschön für den Wunsch. Hier sind die Flippers und Lotusblume bei Radio Schlagerparadies.

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France Signor D, Mutmacher-Song. Viele wären gern wie du. Hier ist Radioschlagerparadies. Etwas für euch jetzt aus der Rubrik War gut, ist gut. Denn die beliebtesten Babynamen in Deutschland bleiben in diesem Jahr komplett unverändert gegenüber 2025. Sophia und Noah verteidigen zum dritten Mal in Folge Platz 1. Dahinter wird's aber richtig spannend bei den Jungen holen Theo und Leo kräftig auf, während bei den Mädchen Mia,

Team 5 sind das bei Radio Schlagerparadies mit Ayo. In der kommenden Stunde gibt's musikalisch auch richtig was auf die Löffel, Freunde. Julian Reim haben wir mit der aktuellen Single mit dabei, aber auch Christine Stark, die uns mitnimmt in ihren ewigen Sommer. Pia Sophie ist mit dabei oder aber auch das tolle Duett von Simone und Charlie Brunner. Da hört ihr schon, ist viel Musik drin. Jetzt noch Andrea Berg, dann die Nachrichten und dann sind wir auch schon wieder da. Bis gleich bei Radio Schlagerparadies. Ich

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1: Ich bin Katrin Müller. Bundeskanzler Friedrich Merz wirbt nach dem Treffen der Koalitionsspitzen mit den Sozialpartnern für Reformbereitschaft aller in Deutschland. Merz machte in seiner Regierungserklärung im Bundestag deutlich, dass die Zeit dränge.
2: Wir wollen in dieser Wahlperiode das Fundament unseres Landes so erneuern, dass es wieder für viele Jahre, vielleicht sogar für ein Jahrzehnt trägt. Und wir wollen es so tun, dass wir jeden ermutigen und ermuntern, daran teilzunehmen und seinen Beitrag zu leisten.
1: Jeden Tag gingen Arbeitsplätze in der Industrie verloren, Unternehmen geben angesichts hoher Kosten und Bürokratielasten auf, erklärte Merz. Das dürfe so nicht weitergehen. Tanken kann je nach Uhrzeit inzwischen deutlich teurer oder günstiger sein. Seit der neuen 12-Uhr-Regel sind die Preissprünge laut ADAC so groß wie nie. Bei Diesel liegen zwischen Tageshöchst- und Tiefstpreis im Schnitt mehr als 18 Cent pro Liter. Bei Super E10 fast 15 Cent.
3: Wer sparen will, sollte den richtigen Zeitpunkt erwischen. Laut ADAC sind die Preise meist kurz vor Mittag am niedrigsten. Bei einer Tankfüllung von 50 Litern lassen sich so im Schnitt mehr 7 Euro bei Benzin und über 9 Euro bei Diesel sparen. Der Autoclub sieht die starken Ausschläge trotzdem kritisch. Ende Juni fällt der Tankrabatt aber auch schon wieder weg. Dann könnte Sprit erneut teurer werden. Der Tankstellenverband rechnet damit, dass sich die Spritpreise danach bei rund 2 Euro pro Liter einpendeln könnten. Zoe Tassovali, Nachrichtenredaktion.
1: Nach einem Zusammenstoß zweier Busse in Oberbayern ist nach Polizeiangaben keiner der Verletzten mehr in akuter Lebensgefahr. Die Unfallstelle sei geräumt. Die beteiligten Busse würden nun von einem Gutachter untersucht. Gestern waren in einer Kurve bei Hilbertshausen im Landkreis Dachau ein mit Kindern besetzter Reisebus und ein entgegenkommender Linienbus ohne Fahrgäste zusammengeprallt. Ein Zweitklässler starb. Eine Lehrerin und zwei weitere Kinder wurden schwer verletzt. Zum Sport. Heute startet die XXL-Fußball-Weltmeisterschaft in Kanada, Mexiko und den USA. Die große Eröffnung am Abend deutscher Zeit ist in Mexiko statt im Aztekenstadion. Im Auftaktspiel trifft Co-Gastgeber Mexiko auf Südafrika. Die deutsche Mannschaft startet dann am Sonntag gegen Neuling Curaçao in die WM.
0: Das Wetter für Deutschland.
1: Zum Wetter, die aktuelle Vorhersage des Deutschen Wetterdienstes. Den Tag über wechselnd bewölkt und örtlich Schauer, später auch einzelne Gewitter. In den Alpen fällt teilweise Schnee, im Südwesten am Nachmittag meist trocken und längere Aufheiterungen. Die Höchstwerte liegen bei 15 bis 20 Grad. Morgen am Freitag weiter wechselhaft mit teilweise kräftigen Schauern, am östlichen Alpenrand länger anhaltender Regen. Das Ganze bei 16 bis 23 Grad maximal.
4: Heute startet die Fußball-Weltmeisterschaft und ich sag's konkret. Wer mir in den nächsten 5 Wochen was Wichtiges mitteilen will, na der...
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4: Sollte am besten einen Werbebanner im Stadion buchen. Ich bin Frank Neuenfels. Hallo.

Frank Lars und mein Baby hier bei Radio Schlagerparadies. Wir haben jetzt für euch den Titel Was Männer wollen von den Stimmen der Berge hier bei uns im Programm. Und da hat sich Arne Larsen aus Heilbronn gemeldet über schlagerparadies.de und schreibt: Schönen guten Morgen, Frank. Frag doch mal alle Frauen, ob sie wissen, was Männer eigentlich wollen. Liebe Grüße, der Arne. Ja, das mache ich dann jetzt hiermit. Also, Ladies, Frauen da draußen, Freundinnen von Radio Schlagerparadies, schreibt es mir gerne mal, wenn ihr wisst, was Männer wollen. Ja, was wollen wir denn eigentlich? Freue mich auf eure WhatsApp-Sprachnachrichten unter der 06805 699 110. Haut mal in die Tasten und sprecht mir vielleicht was drauf. Also, was wollen wir Männer eigentlich? Ich glaube ja, manchmal wissen wir es selber nicht so genau.

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0: Glück.
1: Ich weiß ja nicht, wie es euch geht, aber ich bin mir in den letzten Tagen gar nicht mehr so sicher. Also haben wir jetzt schon Sommer oder ist noch Frühling oder vielleicht ist doch schon Herbst. Also mir geht das Wetter schon richtig auf die Makrone, weil du kannst ja echt nichts machen. Ne? Es ist zu kalt, es ist zu nass, dann plötzlich wieder viel zu warm, aber nur für 10 Minuten, dann regnet es wieder schrecklich. Da bin ich schon so ein bisschen neidisch auf Frank Zander. Der hat nämlich eine Fähigkeit, die ist in solchen Situationen aber richtig extrem praktisch.
2: Also Gott sei Dank ist mir das gegeben, dass ich wirklich sage, ich habe jetzt die Fresse voll. Ich setze mich auf den Balkon und gucke einfach so in die Gegend. Ich mache nichts. Und das kommt ja aus Holland, glaube ich, das Nixen. Das ist eine komische Geschichte, aber nichts machen, nichts gucken. Sterne angucken oder die Sonne, wie sie untergeht, das kann ich wirklich dann machen.
1: Beneidenswert, würde ich auch echt gern können, aber dazu bin ich meistens doch viel zu hebelig. Naja, was willst du machen? Kann ja nicht jeder so cool sein wie der hier.
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0: neues Radioschlagerparadies. Ich habe ja vor wenigen Minuten mal die Ladies da draußen euch also gefragt, liebe Frauen. Wisst ihr, was Männer wollen in Anlehnung an den Song, den wir vorhin von den Stimmen der Berge gespielt haben, was Männer wollen? Und da hat sich Radioschlagerparadies-Hörerin Tina gemeldet über die WhatsApp-Sprachnachricht an die 06805 699 110. Und die Tina, na, die hat mal eine ganz besondere Sicht auf diese Frage, was Männer wollen.
1: Was Männer wollen. Und ich muss da mal kategorisieren. Ich bin jetzt ein bisschen älter und ich muss sagen, die Männer von früher, die wollten ein Haus bauen, einen Sohn zeugen und einen Baum pflanzen. Heute ist es so, die wollen eine schöne Haut, Ballerspiele spielen und Pokémon-Karten sammeln. Die Welt hat sich sehr verändert.
0: Eine schöne Haut und Pokémon-Karten sammeln, das wollen wir Männer. Toll.

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Jetzt wissen wir bei Radio Schlagerparadies, was Isabel Varell mag. Ich mag das. 11.49 Uhr haben wir es. Schön, dass ihr bei uns seid am heutigen Donnerstagvormittag. Ich habe Post bekommen über schlagerparadies.de aus Aachen. Ach, wie schön, von Lukas Rei. Er schreibt: schöne Grüße aus dem Büro und ich wünsche mir die Musik von Udo Jürgens mit Ein ehrenwertes Haus. Lieber Lukas, haben wir dabei für dich und für alle Fans des deutschen Schlagers und natürlich besonders für die, die Udo Jürgens, so wie ich, richtig, richtig cool finden. Jetzt geht's los. Ein ehrenwertes Haus, die 80er grüßen und wir grüßen herzlich zurück. In die

sind wir auch voll unter Strom in der kommenden Stunde hier bei Radio Schlagerparadies mit bester Musik, unter anderem von Sonja Liebing. Wir haben Andrea Jürgens mit einem schönen Klassiker dabei. Nino De Angelo erzählt uns mal die Geschichte hinter seinem Hit Wer bringt mich nach Hause und viel, viel mehr. Jetzt noch Sarah Engels und dann die News und dann kurz nach 12 sind wir wieder da hier bei Radio Schlagerparadies. Bis gleich.

0: Die Uhr schlägt 12.
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2: Ich bin Katrin Müller. Heute ist es soweit. Die XXL-Fußball-Weltmeisterschaft in Kanada, Mexiko und den USA startet. Die große Eröffnung am Abend deutscher Zeit ist in Mexiko-Stadt im Aztekenstadion. Im Auftaktspiel trifft Co-Gastgeber Mexiko auf Südafrika. Die deutsche Mannschaft greift dann am Sonntag ins Turnier ein.
3: Direkt nach dem Mittagstraining bekommen die Spieler einen halben Tag frei und können sich das Eröffnungsspiel in ihrem Quartier anschauen, im Graylin Estate. Auf mehreren Leinwänden, eine ist direkt am Pool. Abwehrmann David Raum glaubt, dass mit dem ersten Spiel die WM-Stimmung richtig steigen wird. Die Welt sei bereit. Auch die deutsche Mannschaft, die fühlt sich in der schwülen Hitze in North Carolina sichtbar wohl. Es gibt keine Verletzten und alle fiebern dem ersten Gruppenspiel entgegen. Aus Winston-Salem, Thomas Bremser.
2: Bundeskanzler Friedrich Merz wirbt nach dem Treffen der Koalitionsspitzen mit den Sozialpartnern für Reformbereitschaft aller in Deutschland. Merz machte in seiner Regierungserklärung im Bundestag deutlich, dass die Zeit dränge. Jeden Tag gingen Arbeitsplätze in der Industrie verloren. Unternehmen gäben angesichts hoher Kosten und Bürokratielasten auf, erklärte der Kanzler. Das dürfe so nicht weitergehen. SPD-Chefin Bärbel Baas deutet mögliche weitere Maßnahmen zur Entlastung der Verbraucher nach dem geplanten Aus des Tankrabatts Ende Juni an. Sollten die Energiepreise aber weiter stark steigen, werde man über die Maßnahme noch einmal reden müssen, sagte die Arbeitsministerin im ZDF.
4: Wir werden natürlich darauf schauen, was heißt das für, sag mal, Reserven, für Lieferketten, weil der Konflikt geht ja weiter. Und deshalb werden wir sicherlich auch bis zur Sommerpause und auch darüber hinaus die Lage beobachten und natürlich auch andere Entscheidungen vielleicht noch treffen.
2: Weiter bestehen bleibt erstmal die neue 12-Uhr-Regel, nach der Tankstellen die Preise nur noch einmal am Tag erhöhen dürfen. Der ADAC hat in einer Studie ermittelt, dass die Preissprünge bei Sprit dadurch aber so groß wie nie sind. Bei Diesel liegen zwischen Tageshöchst- und Tiefstpreis im Schnitt mehr als 18 Cent pro Liter, bei Super E10 fast 15 Cent. Nach dem großflächigen Stromausfall infolge eines Brands in einem Umspannwerk in Reutlingen sind alle Haushalte und Betriebe nun wieder am Netz. Seit dem späten Abend seien auch die restlichen rund 50 betroffenen Gewerbekunden wieder versorgt, teilten die Netzbetreiber mit. Die Ermittler von Generalstaatsanwaltschaft und Landeskriminalamt Stuttgart gehen mittlerweile davon aus, dass der Brand in dem Umspannwerk gelegt wurde.
1: Das Wetter für Deutschland.
2: Zum Wetter. Die aktuelle Vorhersage des Deutschen Wetterdienstes. Es bleibt durchwachsen, viele Wolken, örtlich Schauer und einzelne Gewitter. In den Hochlagen der Alpen kann es auch mal schneien. Im Südwesten später am Tag dann meist trocken und sonnige Abschnitte. 15 bis 20 Grad werden es höchstens. Auch morgen zeigt sich die Sonne nur selten, meist stark bewölkt und Regenschauer. Am östlichen Alpenrand regnet es auch länger anhaltend. Die Temperatur steigt auf 16 bis 23 Grad maximal.
0: 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Tommy Steiner. Also dieser Mann macht ja immer gute Laune. Jetzt auch bei uns mit Weil du alles bist. Ich bin Frank Neuenfels. Hallo zusammen.
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die beiden sind schon toll. Laura und Marc, ach was, ich wag das hier bei Radio Schlagerparadies und ich wag das auch mal, den nächsten Musikwunsch und damit den ersten in dieser Stunde euch zu präsentieren. Ich habe aus Nordrhein-Westfalen Post bekommen, aus Karst vom Ludger Buchlo und der Ludger schreibt, ich grüße alle Biker, die zum Schürzenjäger Open Air ins Zillertal fahren. Am 22. August diesen Jahres ist es wieder soweit und er schreibt, wenn die Motoren beben und sich die Schürzenjäger gemeinsam mit euch auf den Bikes von Meierhofen bis zum Open-Air-Gelände in Finkenberg knattern. Das finde ich großartig. Vielen Dank, lieber Ludger. Und natürlich hat er sich Musik gewünscht von den Schürzenjägern. Glory, Halleluja, euch allen einen fantastischen Donnerstag. Habt auch ihr einen Wunsch? Her damit. 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

0: Ach, und in der Sekunde, wo Semino Rossi singt, du bist mein Glücksmoment, scheint hier die Sonne ins Sendestudio. Ich freue mich sehr. Ach, großartig, wenn die Temperaturen langsam wieder angenehmer draußen werden. Warum also nicht einfach mal die Kids schnappen und ein richtig schönes Familienpicknick machen? Die Kleinen können sich so richtig in der Natur austoben, während wir Großen einfach mal so ein bisschen auf der Decke die Seele baumeln lassen können. Ach, herrlich. Wichtig, auch wenn die Sonne nicht ganz so unbarmherzig brennt, ein vernünftiger Sonnenschutz darf gerade bei den Kids nicht fehlen. Einfach Sonnencreme in die Hand und draufklatschen, ja, das kommt bei denen allerdings eher so semi-gut an. Wie es besser geht, weiß Andrea Meyer-Halm von der Apothekenumschau Eltern.
1: Kinder, Sonnencreme mit mineralischem UV-Filter ist zwar von der Wirkung und der Verträglichkeit her top, aber meist viel zu zäh und weiß. Dann macht man aus einem Kind ein kleines Schneemonsterchen. Darum nicht in die Hände nehmen und einschmieren, sondern sehr viele kleine Kleckse auf die Haut tupfen und dann verreiben. Und natürlich Sonnenhütchen nicht vergessen.
0: Ja, natürlich nicht. Was ein echter Abenteurer sein will, braucht natürlich auch einen Hut. Und das richtige Equipment dazu, oder?
1: Kinder lieben es, in der Natur zu forschen. Und es gibt so kleine Becherlupen, die man unkompliziert mitnehmen kann. Damit können die Kinder Blätter, Steine, Insekten erkunden. Oder sie nehmen bunte Schnüre mit. Damit können die Kinder Blüten und Gräser binden. Die lassen sich als Ketten oder Anhänger auch hübsch in einen Baum oder Busch hängen. Und was immer cool ist, ein Kinderfernglas, um Vögel zu beobachten.
0: Ah, auf jeden Fall. Mückenschutz und Pflaster noch ins Körbchen. Und natürlich das Radio nicht vergessen. Ich wünsche euch ganz viel Spaß beim Picknicken. Genießt den Sommer mit Radio Schlagerparadies.

sang Sonja Liebing hier bei Radio Schlagerparadies. Wir schauen in die große Wunschbox auf schlagerparadies.de. Da ist jede Menge Betrieb. Ich habe Post bekommen aus Saarbrücken von Michael Weidenhof und er schreibt, ich grüße meine Arbeitskollegen Kim und Fredi, die gerade auf dem Heimweg ins schönste Bundesland der Welt, das Saarland, sind. Gewidmet ist das Lied dem Miro, der sich im Krankenschein befindet. Viele Grüße, der Micha. Haben wir ausgerichtet. Dankeschön, lieber Michael, für Gruß und Wunsch. Und hier ist für dich Heino und

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0: Radio Schlagerparadies, Pietro Basile hier bei uns. Sprechen wir über Nino De Angelo. Die Karriere und auch das Leben von Nino war ein stetiges Auf und Ab. Zwei Krebserkrankungen überstanden, Herzprobleme, zwei Bypässe, Probleme mit Alkohol und die Diagnose COPD als Ergebnis jahrzehntelangens Rauchens. Auch bei Beziehungen von Nino De Angelo war es oft nicht so wirklich einfach, oder?
1: Wenn du das Gefühl hast, dass du im Nirgendwo gelandet bist und nicht weißt, wie es jetzt weitergeht. Ich bin davon überzeugt, dass vieles im Leben vorbestimmt ist und dass alles vielleicht schon geschrieben steht. Und ich habe oft das Gefühl gehabt in meinem Leben, als ich nicht weiter wusste, dass ich irgendeinen Impuls von irgendwoher bekommen habe und dann wieder auf den richtigen Weg gekommen bin.
0: Ja, nun ist Nino De Angelo aber angekommen. Seit 2017 ist er mit seiner Simone liiert. Sein Leben ist ruhiger, seine Musik nicht mehr so dunkel und absolut erfolgreich. Sein Lied "Wer bringt mich nach Hause" heute Nacht hat viel Autobiografisches, hat er uns verraten.
1: Ja, wer setzt sein Herz zusammen, nachdem es tausendfach zerbrach? Das ist der Satz aus "Wer bringt dich nach Hause". Ja, wer macht das? Die Frau, die ich liebe und die ich Gott sei Dank getroffen habe vor nunmehr 7 Jahren und mit der ich zusammenlebe. Und sie hat mein Herz wieder zusammengesetzt. Und darüber bin ich sehr, sehr froh. Ich bin stolz und dankbar.
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Power Couple mit Hi, sagen wir auch nach 13 Uhr, nach den News. Jetzt gibt's noch Musik von Marie Sterner, dann die Nachrichten und wenn ihr Bock habt auf Dennis Wilms, auf DJ Ötzi, auf Mike Leon Grosch, Bernhard Brink, Roland Kaiser und viele mehr, na, dann bleibt ihr bei uns hier bei Radio Schlagerparadies.

0: Und da ist es 13 Uhr.
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2: Ich bin Katrin Müller. Bundeskanzler Friedrich Merz wirbt nach dem Treffen der Koalitionsspitzen mit den Sozialpartnern für Reformbereitschaft aller in Deutschland. Merz machte in seiner Regierungserklärung im Bundestag deutlich, dass die Zeit dränge.
3: Entweder also wir schließen weiter die Augen davor und geben uns weiter der Illusion hin, und es wäre nichts anderes als eine Illusion, das werde schon alles irgendwie gut gehen. Oder, und das ist die andere Möglichkeit, wir nutzen die Stärken und Potenziale, die wir haben, um das Ruder für alle herumzureißen und uns auf allen Feldern, auf denen das nötig ist, wieder besser aufzustellen.
2: Jeden Tag gingen Arbeitsplätze in der Industrie verloren, Unternehmen geben angesichts hoher Kosten und Bürokratielasten auf, erklärte Merz. Das dürfe so nicht weitergehen. Tanken kann je nach Uhrzeit inzwischen deutlich teurer oder günstiger sein. Seit der neuen 12-Uhr-Regel sind die Preissprünge laut ADAC so groß wie nie. Bei Diesel liegen zwischen Tageshöchst- und Tiefstpreis im Schnitt mehr als 18 Cent pro Liter. Bei Super E10 fast 15 Cent.
4: Wer sparen will, sollte den richtigen Zeitpunkt erwischen. Laut ADAC sind die Preise meist kurz vor Mittag am niedrigsten. Bei einer Tankfüllung von 50 Litern lassen sich so im Schnitt mehr 7 Euro bei Benzin und über 9 Euro bei Diesel sparen. Der Autoclub sieht die starken Ausschläge trotzdem kritisch. Ende Juni fällt der Tankrabatt aber auch schon wieder weg. Dann könnte Sprit erneut teurer werden. Der Tankstellenverband rechnet damit, dass sich die Spritpreise danach bei rund 2 Euro pro Liter einpendeln können. Zoe Tassovali, Nachrichtenredaktion.
2: Nach einem Zusammenstoß zweier Busse in Oberbayern ist nach Polizeiangaben keiner der Verletzten mehr in akuter Lebensgefahr. Die Unfallstelle sei geräumt. Die beteiligten Busse würden nun von einem Gutachter untersucht. Gestern waren in einer Kurve bei Hebertshausen im Landkreis Dachau ein mit Kindern besetzter Reisebus und ein entgegenkommender Linienbus ohne Fahrgäste zusammengeprallt. Ein Zweitklässler starb. Eine Lehrerin und zwei weitere Kinder wurden schwer verletzt. Zum Sport. Heute startet die XXL-Fußball-Weltmeisterschaft in Kanada, Mexiko und den USA. Die große Eröffnung am Abend deutscher Zeit ist in Mexiko statt im Aztekenstadion. Im Auftaktspiel trifft Co-Gastgeber Mexiko auf Südafrika. Die deutsche Mannschaft startet dann am Sonntag gegen Neuling Curaçao in die WM.
1: Das Wetter für Deutschland.
2: Zum Wetter, die aktuelle Vorhersage des Deutschen Wetterdienstes. Den Tag über wechselnd bewölkt und örtlich Schauer, später auch einzelne Gewitter. In den Alpen fällt teilweise Schnee, im Südwesten am Nachmittag meist trocken und längere Aufheiterungen. Die Höchstwerte liegen bei 15 bis 20 Grad. Morgen am Freitag weiter wechselhaft mit teilweise kräftigen Schauern, am östlichen Alpenrand länger anhaltender Regen. Das Ganze bei 16 bis 23 Grad maximal.
0: Daniel Munoz und Anna-Karina Wojcik. Damit starten wir in diese Stunde. Ich bin Frank Neuenfels. Schönen Mittag.
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Schöne Sommerstimmung mit Daniel Munoz Maria hier bei Radio Schlagerparadies. Wir schauen in die Gruß- und Wunschbox, die erreicht ihr über schlagerparadies.de und da hat sich Yvonne Rose aus Castrop-Rauxel bei Dortmund in Nordrhein-Westfalen gemeldet mit lieben Grüßen an die Frau Jenny und einem Titel, den wir auch hin und wieder hier sehr gerne bei uns im Programm haben. Mach es einmal, mach es zweimal. Und hör nie wieder auf. Mela Rose hat diesen Song gesungen und singt ihn immer noch. Und das Ganze jetzt bei uns bei Radio Schlagerparadies. Schön, dass ihr dabei seid.

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0: Annemarie Alfeld, neugeboren. Hier ist Radio Schlagerparadies und am kommenden Sonntag ist es wieder soweit, der Weltblutspendetag. Besonders an diesem Tag wird darauf aufmerksam gemacht, dass man Blut nicht herstellen kann. Krankenhäuser sind jeden Tag auf Spenden angewiesen. Genau die werden aber immer seltener. Warum ist das denn so, Christiane Hähnel vom ADAC?
1: Die Zahl der Blutspenden geht zurück, weil viele, die früher regelmäßig gespendet haben, jetzt einfach altersbedingt ausscheiden. Gerade die Generation der Babyboomer war sehr aktiv und da entsteht jetzt natürlich eine Lücke. Man muss sagen, dass die jüngeren Menschen zwar grundsätzlich bereit sind, Blut zu spenden, aber oft eher unentschlossen und verunsichert sind. Hinzu kommt noch, dass in Ferienzeiten oder bei schönem Wetter die Spendenbereitschaft oft besonders niedrig ist und das führt dann schnell zu Engpässen in der Versorgung.
0: Was die Menschen motiviert, die trotzdem spenden gehen und wie wir die Spendenbereitschaft steigern können, das klären wir gleich hier bei Radio Schlagerparadies nach der Musik von Michael Morgan und Komm, geh mit mir nach Kanada. Gute Reise!

0: Drei Minuten Sonderurlaub mit Michael Morgan. Komm, geh mit mir nach Kanada. Jeden Tag werden in Deutschland tausende Blutkonserven benötigt, nach Unfällen, bei Operationen oder für Menschen mit schweren Erkrankungen. Trotzdem wird Blutspenden für viele immer noch auf die lange Bank geschoben. Das liegt vor allem daran, dass die Generation der Babyboomer immer weniger werden. Na, sie waren die, die am häufigsten gespendet haben. Was die Menschen generell motiviert, spenden zu gehen, weiß Christiane Hähnel vom ADAC.
1: Am stärksten ist der Gedanke, anderen zu helfen. Viele wissen, dass sie selbst auf Spenderblut angewiesen sein könnten, zum Beispiel nach einem Unfall oder einer OP, und dieses Bewusstsein verbindet. Für viele ist es auch einfach ein Zeichen von Solidarität in der Gesellschaft, und manche spenden regelmäßig, weil sie wissen, dass Blutkonserven nur begrenzt haltbar sind. Natürlich freuen sich viele über kleine Aufmerksamkeiten wie Verpflegung vor Ort. Aber im Mittelpunkt, muss man sagen, steht fast immer das Gefühl, etwas Sinnvolles zu tun.
0: Und genau das macht Blutspenden auch so besonders. Man sieht zwar nicht direkt, wem geholfen wird, aber man weiß, dass die eigene Spende irgendwo dringend gebraucht wird. Trotzdem werden immer mehr Spender gebraucht, aber wie lässt sich die Spendenbereitschaft denn konkret steigern?
1: Ein ganz wichtiger Punkt ist es, es vor allem den jungen Leuten einfacher zu machen, indem man zum Beispiel Online-Anmeldungen anbietet, digitale Spenderausweise anbietet. Aus anderen Ländern kann man sich auch Inspiration holen. Dort gibt es zum Beispiel eine SMS, wenn das eigene Blut verwendet wurde, was sehr, sehr motivierend sein kann. Dazu kommen Anreize wie finanzielle Aufwandsentschädigungen, die zeigen, dass die Spende wertgeschätzt wird. Und natürlich helfen Kampagnen und Marketing.
0: Fest steht, Blut wird jeden Tag gebraucht und jede Spende zählt. Vielleicht ist genau jetzt der richtige Moment, sich einmal mit dem Thema zu beschäftigen. Denn aus einer einzelnen Blutspende kann im Ernstfall große Hilfe werden. Warum Blutspenden so wichtig ist. Die Informationen für Radio Schlagerparadies hatte Christiane Hähnel vom ADAC. 13.29 Uhr gleich, jetzt bei uns Mike Leon Grosch und Dein Leben.

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Hier ist Radio Schlagerparadies. Berühmt sein für ein paar Sekunden, na, das geht jetzt für alle bei der Fußball-Weltmeisterschaft. Fußballfans können sich zur WM jetzt einen ganz besonderen Traum erfüllen. Einmal auf der Stadionanzeigetafel erscheinen. Die FIFA macht ja sonst viel Blödsinn, jetzt was Lustiges. Also die FIFA bietet sogenannte Super-Shoutouts an. Für umgerechnet rund 68 Euro können Fans ihren Namen oder eine kurze Botschaft während eines WM-Spiels auf den großen Bildschirmen anzeigen lassen. Das Ganze dauert zwar nur wenige Sekunden, kostet aber fast so viel wie eine Dauerkarte früher beim Dorfverein. Stellt euch vor, 50.000 Zuschauer im Stadion, Millionen vor dem Fernseher und plötzlich steht da: Liebe Grüße von Felix an Oma Erna. Astrein, oder? Ist natürlich dann richtig blöd, wenn du genau in den Sekunden, wo der Text eingeblendet wird, auf Toilette bist.

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0: Fan des Films mit der Frage ist, das Liebe, ganz viel Liebe gibt's jetzt gleich, musikalisch natürlich, mit meinem tollen Kollegen Jonas Gehm, der steht schon in den Startlöchern, hat den Studiotisch selber schon so ein bisschen aufgeräumt. Heute musste ich gar nicht machen, finde ich großartig. Mit Stressfrei bringt er euch gleich durch selbigen, hoffentlich sehr, sehr schön. Beste Musik-Playlist hat er am Start. Ich bin Frank Neuenfels. Wenn ihr mögt, hören wir uns morgen wieder ab 10. Und ihr wisst ja, egal wo ihr seid und was ihr tut, bleibt Schlager. Tschüss zusammen.
1: Schon

0: Es ist 14 Uhr.
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2: Ich bin Ursula Winkler. Im Bundestag hat Kanzler Merz für den Reformkurs der schwarz-roten Bundesregierung geworben. Jeder solle prüfen, was er selbst dazu beitragen könne oder die Veränderungen zumindest akzeptieren, sagte er. Von der Opposition erntete er harsche Kritik.
3: Entweder wir verschließen weiter die Augen oder wir nutzen die Stärken und Potenziale und reißen das Ruder herum, verteidigte Merz die angedachten Reformen. Seine Regierung habe sich für das Zweite entschieden. Ziel ist Merz zufolge ein Fundament zu schaffen, welches die Lasten im Land fair verteilt und viele Jahre hält. Oppositionschefin Weidel bezeichnete Merz' Ansprache als Abgesang eines Gescheiterten. Die Grünen forderten von Schwarz-Rot, nicht länger untätig zu sein, sondern sich zusammenzureißen und zu liefern. Die Linke warf der Regierung vor, Axt an den Sozialstaat zu legen. Tanja Wagner, Nachrichtenredaktion.
2: Die USA und der Iran haben sich in der zweiten Nacht in Folge heftig gegenseitig beschossen, trotz der seit 2 Monaten geltenden Waffenruhe. Irans Militär reagierte nach eigenen Angaben mit einer kompletten Sperrung der Straße von Hormuz.
4: Jedes Schiff, das die wichtige Meerenge zu passieren versuche, werde angegriffen, teilte die iranische Militärführung mit. Die USA dementierten das. Gleichzeitig standen auch Bahrain und Kuwait erneut unter iranischem Beschuss. In den beiden Golfstaaten befinden sich wichtige US-Stützpunkte. Das US-Militär stellte seine Angriffe schließlich am Morgen wieder ein. Man bleibe jedoch wachsam und kampfbereit, hieß es. Eine dauerhafte Deeskalation ist derzeit nicht in Sicht. Amira Rajab, Beirut.
2: Justizministerin Hubig plädiert auf weitere Verschärfungen des Sexualstrafrechts. Sexuelle Handlungen sollen nach ihren Vorstellungen nur bei ausdrücklicher Zustimmung als einvernehmlich gelten. Die Verjährungsfrist bei Vergewaltigung möchte sie von 5 auf 20 Jahre verlängert sehen. Eine 5-jährige Verjährungsfrist ist für Vergewaltigung zu kurz, sagte Hubig dem Redaktionsnetzwerk Deutschland. Im legendären Aztekenstadion von Mexiko-Stadt wird heute Abend die bisher größte Fußball-WM der Geschichte eröffnet. Die Partie von Mitgastgeber Mexiko gegen Südafrika ist das erste von 104 Spielen. 48 statt wie zuletzt 32 Mannschaften sind bei dem sportlichen Mega-Event dabei. Die USA und Kanada sind die weiteren Gastgeber. Das deutsche Team startet dann am Sonntag gegen Neuling Curaçao in die WM.
1: Das Wetter für Deutschland.
2: Die aktuelle Vorhersage des Deutschen Wetterdienstes. Es bleibt wechselhaft, viele Wolken, örtlich ziehen Schauer und einzelne Gewitter durch. Von Westen her lockert es auf. Die Höchstwerte liegen zwischen 15 und 20 Grad. Endlich morgen immer wieder nass, vor allem an den Alpen auch ausgiebige Schauer bei Werten zwischen 16 und 23 Grad. Am Samstag bleibt es dann im Norden und Osten trüb und regnerisch. In der Mitte bleibt es meist trocken, südlich des Mains wird es oft heiter. Die Temperaturen steigen bis auf 28 Grad.
5: Schlagerparadies. Auch heute geht's ganz entspannt in Richtung Feierabend. Das natürlich mit euren Lieblingsschlagern. Mein Name ist Jonas Gehm. Ich freue mich, dass ihr mit dabei seid. Hallo.
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Daniel Ceylan hier bei Radio Schlagerparadies am Donnerstagnachmittag. Wir verbringen die nächsten 4 Stunden zusammen, wenn ihr möchtet. Mit dabei habe ich wieder ganz, ganz viel musikalische Unterstützung. In dieser Stunde noch die Prinzen. Maite Kelly ist mit dabei, die Dorfrocker, meine Kollegin Antje Klann und viele, viele mehr. Außerdem gibt's auch in dieser Sendung eure Lieblingsschlager und eure Grüße an eure Liebsten. Könnt ihr mir ja ganz einfach zuschicken. Zum einen funktioniert das über unsere WhatsApp-Sprachnachricht-Funktion 06805 699 110, oder ihr ladet euch noch schnell die kostenlose Radio Schlager Paradies App runter. Damit habt ihr uns nämlich nicht nur immer in der Hosentasche mit dabei, sondern auch noch eure Lieblingskanäle von uns. Sei es die Boomer Party, die Schlager Party und. Also da gibt's ganz schön viel. Und da ist auch unsere Gruß- und Wunschbox mit integriert. Könnt ihr euch auch eintragen. Ich freue mich, von euch zu hören, und wir starten rein in den Nachmittag mit der aktuellen Nummer von Joey Heindle. Schwer zu erklären, jetzt hier bei uns.

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1: Heute startet die Fußball-Weltmeisterschaft in den USA, Kanada und Mexiko. Während die Fans dem Eröffnungsspiel entgegenfiebern, schaut natürlich auch die deutsche Nationalmannschaft gespannt auf den WM-Auftakt. Lange zuschauen müssen die DFB-Profis allerdings nicht. Schon am Sonntag startet Deutschland gegen Curaçao ins Turnier. Mein Kollege Thomas Bremse ist vor Ort in Winston-Salem. Wie ist denn die Stimmung im deutschen Team?
2: Ja, ich habe den Eindruck, die ist richtig gut und entspannt. Einige kommen hier zum Training mit dem Bus, andere mit dem Fahrrad, wie Leon Goretzka. Und auch im Golfkart habe ich einige gesehen, die haben da richtig Gas gegeben. Auch beim Training wird viel gestrahlt. Bei der Pressekonferenz hat WM-Neuling Hassan Ouedraogo für viele Lacher gesorgt. Der ist ja für den verletzten Lennart Kahl nachnominiert worden. Den Anruf vom Bundestrainer bekam er im Urlaub in Marbella.
3: Also ich lag tatsächlich auf der Liege und war unfassbar am Chillen. Dann kam der Anruf, dann hat er mich noch gefragt, ob ich betrunken bin.
2: Ein richtig sympathischer Auftritt, das macht irgendwie Lust auf diese Mannschaft.
1: Also eine gute Stimmung ist ja auch wichtig fürs gesamte Team. Heute Abend ist dann die Eröffnungsfeier und das erste Spiel in dieser WM in Mexico City. Was können die Fans denn dort erwarten?
2: 90 Minuten soll die große Eröffnungsshow gehen. Shakira wird gemeinsam mit Burna Boy den offiziellen WM-Song Dai Dai erstmals live aufführen. Die FIFA kündigte an, eine Feier von Fußball, Musik und Kultur mit mehreren anderen Latino-Künstlern und Selma Hayek. Und es ist der Startschuss für noch mehr Show am Tag danach in Toronto und Los Angeles, dann mit Alanis Morissette, Michael Bublé und Katy Perry.
1: Viel Show also in den nächsten Tagen, das kennt man ja nicht anders aus den USA. Wir erinnern uns aber mal zurück an 2014 und die Show beim Empfang unserer damaligen Weltmeister in Berlin. Show können wir Deutschen nämlich auch, vor allem mit super tollem Schlager. Wir gehen musikalisch zurück ins Jahr 2014 und träumen nochmal vom WM-Titel mit Helene Fischer und Atemlos.

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mir. Geiler Tag hier bei Radio Schlagerparadies, Donnerstag Nachmittag. Heute ist der Global Peace Index rausgekommen. Das ist eine schöne Statistik, wo die Menschen denn auf der Welt am glücklichsten sind oder wo sie am besten leben. Und der zeigt, die Welt, die wird gerade nicht unbedingt friedlicher und freundlicher. Der Global Index, da wurden 163 Länder untersucht, unter anderem, wie lebt sich der Mensch vor Ort, gibt es Konflikte, wie stark ist das Militär. Und das Ergebnis, das zeigt, ist ziemlich ernüchternd. Zum 12. Mal in Folge hat sich die Lage leider weltweit verschlechtert. Aber es gibt auch einige Länder, die seit Jahren zeigen, dass es anders geht. Ganz vorne liegt wieder Island und das schon zum 19. Mal hintereinander. Dahinter folgen Neuseeland, die Schweiz, Slowenien und Irland. Auch Österreich, Portugal, Singapur, Finnland und Japan, die landen in den Top 10. Und jetzt müssen wir uns mal festhalten, Deutschland rutscht wieder ab auf Platz 28. Das sind 5 Plätze schlechter als noch im Vorjahr. Am Ende der Liste stehen dann so Länder wie Russland, Sudan, die Demokratische Republik Kongo, die Ukraine und Israel. Unterm Strich zeigt der Index also, es gibt noch friedliche Orte auf der Welt, aber insgesamt wird der Ton global leider etwas rauer. Deswegen versuchen wir hier bei Radio Schlagerparadies immer ein bisschen gute Laune zu verstreuen. Und zwar musikalisch. Jetzt Maria Bonelli, Glückspilot.

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Wind, wenn es Sommer wird, hier bei Radio Schlagerparadies am Donnerstagnachmittag. Ich habe mal schon in die nächste Stunde reingeschaut. Da könnt ihr euch echt auf einiges musikalisch Tolles freuen. Jay Kahn habe ich mit dabei. Linda Hesse wurde eingeplant von unserer wunderbaren Musikredaktion. René Ulbrich, Julian Reim, Beatrice Egli und viele, viele mehr. An dieser Stelle mal Hut ab an unsere Musikredaktion. Das ist wirklich toll, was sie hier jeden Tag für uns leisten. Ihr könnt aber auch Teil der Musikredaktion sein, also indirekt, nämlich mit euren Lieblingsschlagern. Die könnt ihr jederzeit hier gerne zu mir ins Studio schicken. Das funktioniert zum Beispiel per WhatsApp-Sprachnachricht 06805 699 110 oder über unsere kostenlose Radioschlagerparadies-App. Dort gibt's nämlich die Gruß- und Wunschbox, könnt ihr euch eintragen. Das hat der Luca aus Langenhorn in Nordfriesland gemacht. Der grüßt seinen Arbeitskollegen, den Erk, mit dem ist er gerade auf dem Weg von Montage nach Hause. Und für die Fahrt hätte er gerne Semino Rossi mit Vamos Amore Mio Vamos. Und weißt du was, lieber Luca? Das machen wir doch jetzt direkt. Vamos.

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2: Ich bin Ursula Winkler. Bundeskanzler Merz wirbt nach dem Treffen der Koalitionsspitzen mit den Sozialpartnern für Reformbereitschaft aller in Deutschland. Das Gespräch habe in guter, konstruktiver Atmosphäre stattgefunden und sie würden es zu einzelnen Themen auch weiter fortsetzen, sagte Merz in einer Regierungserklärung im Bundestag. Er machte deutlich, dass die Zeit für Reformen dränge. Jeden Tag gingen Arbeitsplätze in der Industrie verloren. Unternehmen gäben angesichts hoher Kosten und Bürokratielasten auf, sagte er. Der Tankrabatt fällt wie geplant Ende des Monats weg. Union und SPD wollen die Maßnahme nicht verlängern, aber bei stark steigenden Spritpreisen schnell reagieren. Aber wie? Die Debatte darüber läuft.
3: Union und SPD deuten schon mögliche weitere Entlastungsmaßnahmen an, ohne aber konkret zu werden. Hintergrund ist zum einen, dass ein Ende des Iran-Krieges, der die Spritpreise so hoch getrieben hat, immer noch nicht absehbar ist. Und ein Preissprung an der Tankstelle kurz vor den Sommerferien dürfte in der Bevölkerung wenig populär sein. Auch der ADAC findet das nicht vermittelbar und fordert weitere Entlastungen zielgerichtet für besonders Betroffene. Verbraucherschützer fordern statt neuer Schnellschüsse wie dem Tankrabatt jetzt dauerhafte Maßnahmen, etwa eine Senkung der Stromsteuer für private Haushalte. Onni Tochau, Berlin.
2: Ein Elternpaar aus Bayern hat zum dritten Mal Zwillinge bekommen. Die beiden Töchter kamen in Fürth auf die Welt. Einmal sei besonders, zweimal außergewöhnlich, dreimal in Folge kaum zu glauben, schrieb das Klinikum auf Instagram. Das Paar hatte schon 2023 zwei Jungen und ein Jahr später zwei Mädchen bekommen. Die Ärzte sprechen von einem Zufall. Es habe keine künstlichen Befruchtungen gegeben. In wenigen Stunden beginnt in Mexiko-Stadt die Fußball-WM. Bisher hielt sich die Vorfreude in Deutschland noch ziemlich in Grenzen. Wir machen den allerletzten Stimmungscheck. Freuen Sie sich auf die WM?
4: Ich weiß nicht mal, wann die anfängt. Heute. Tada!
5: Normal, wie jeder andere. Ich sehe es überall. Ich werde einige Spiele schauen, weiß, in welcher Gruppe wir spielen.
6: Ich habe schon immer was anderes gemacht, wenn andere Leute zum Fußball gehen.
7: Ich beschäftige mich halt schon mein ganzes Leben lang mit Sport und verfolge das auch mit großem Interesse.
8: Noch gar nicht, aber es geht langsam so, kocht es an mir hoch, auch durch die Beiträge im Fernsehen und so. Ja.
2: Das Auftaktspiel Mexiko-Südafrika startet um 21 Uhr, die Eröffnungsshow etwa 90 Minuten vorher.
1: Das Wetter für Deutschland.
2: Die aktuelle Vorhersage des Deutschen Wetterdienstes. Es bleibt wechselhaft, viele Wolken, örtlich ziehen Schauer und einzelne Gewitter durch. Von Westen her lockert es auf. Die Höchstwerte liegen zwischen 15 und 20 Grad. Endlich morgen immer wieder nass, vor allem an den Alpen auch ausgiebige Schauer bei Werten zwischen 16 und 23 Grad. Am Samstag bleibt es dann im Norden und Osten trüb und regnerisch. In der Mitte bleibt es meist trocken, südlich des Mains wird es oft heiter. Die Temperaturen steigen bis auf 28 Grad.
9: 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Ins nächste Lied aus unserem Album-Tipp der Woche hören wir gleich zusammen rein. Mein Name ist Jonas Gehm, ich freue mich, dass ihr mit dabei seid. Hallo!
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0: Das war die aktuelle Nummer von Jay Kahn, Boomerang, hier bei Radio Schlagerparadies am Donnerstagnachmittag. Mit der Musik ist es manchmal wie mit einem guten Wein, manchmal muss er einfach ein bisschen reifen und manchmal muss man vielleicht auch ein zweites Mal das Ganze probieren, bis man den Geschmack zu schätzen weiß. Dem Flipper-Song Wir sagen Dankeschön ging's ganz ähnlich, der musste auch erstmal 13 Jahre vor sich hinreifen, bis er zum absoluten Top-Hit geworden ist. Wir erinnern uns an 2022. Man kam an diesem Lied einfach nicht vorbei und der Rest, der ist ja auch schon Musikgeschichte. Wir haben Olaf mal gefragt, wie es zu diesem Riesenhype gekommen ist.
1: Wir sagen Dankeschön haben wir 2009 mit den Flippers aufgenommen, aber so richtig abgegangen ist es nicht. Dieses Lied hat sich dann entwickelt auf Mallorca und natürlich, da gibt es so eine Spielform, wo die Kids spielen, heißt Switch oder sowas, gell? Und immer wenn da jemand gewinnt, kann man sich den Titel wünschen, haben sich immer Dankeschön gewünscht. Ja, und das war großartig. Und durch Dankeschön, plötzlich, das sind 10-Jährige, 15-Jährige, die kommen und sagen, also mein Publikum ist jetzt praktisch von 5 bis 100. Ja, und ich finde das einfach Weltklasse.
0: Und deshalb ist der Song auch nochmals als letzter Titel auf Olafs neuem Album Weltklasse mit drauf. In einer ganz neuen Version zusammen mit 13 weiteren Top-Hits. Macht einfach richtig Spaß, das Album. Und wenn ihr ein handsigniertes Exemplar haben wollt, dann schreibt mir einfach eine Mail mit Betreff Olaf der Flipper und eurer Adresse an gewinnspiel@radioschlagerparadies.de. Mit ein bisschen Glück habt ihr die CD dann in wenigen Tagen im Briefkasten und wir sagen jetzt schon mal Dankeschön mit Olaf dem Flipper vom Album Weltklasse, unserem Albumtipp der Woche, hier bei Radio Schlagerparadies.

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0: in Richtung Feierabend am Donnerstagnachmittag mit Radio Schlagerparadies 15.25 Uhr. Ich freue mich ja jederzeit auf euch und eure Lieblingsschlager. Könnt ihr jederzeit gerne hierher schicken, zum Beispiel über unsere kostenlose Radio Schlagerparadies App oder ihr macht das Ganze per WhatsApp Sprachnachricht 06805 699 110.
1: Hallo liebe Schlagerparadies Team, hier sind Philipp, Sebastian, Christian, Jonas und Julius und wir hätten einen Musikwunsch und zwar wäre es das Lied Zu heiße Nächte in Palermo. Wir möchten an der Stelle unsere Kollegen grüßen und wollen allen Schlagerparadies-Hörern einen wunderschönen Nachmittag wünschen. Wir sind die größten Supporter, vielen Dank und bis bald.
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0: aus dem Jahr 2001. Andrea Berg, du hast mich tausendmal belogen hier bei Radio Schlagerparadies am Donnerstagnachmittag. Ich freue mich, dass ihr mit dabei seid und wir können uns gemeinsam freuen auf die nächsten Tage, vor allem was das Wetter angeht. Ja, aktuell sind noch viele Regionen ziemlich schaurig und gewittrig unterwegs. Örtlich kann es dann auch mal kräftiger krachen, aber diese Wetterphase, die soll nicht lange anhalten. Zum Wochenende hin, also schon morgen, setzt sich nach und nach mehr Hochdruckeinfluss durch. Das bedeutet so viel wie, die Wolken, die machen Platz, die Sonne bekommt mehr Spielraum und die Temperaturen, die steigen wieder deutlich an. In der kommenden Woche kann es dann verbreitet richtig sommerlich werden. Vielerorts sind warme bis heiße Tage möglich. Besonders im Süden und Südwesten kann es auch mal wirklich, wirklich heiß werden. Wie lange diese sommerliche Phase anhält, das ist noch nicht ganz klar. Wir sind in Deutschland, da ist es nie klar, wie lange gutes Wetter bleibt. Klar ist aber, nach diesem wechselhaften Start, da schaltet der Juni jetzt wieder ordentlich mehr auf den Sommermodus und wir freuen uns auf einen sommerlichen Start in den Nachmittag mit Gilbert.
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0: Gute Laune am Donnerstagnachmittag. Ibo mit Ibiza hier bei Radio Schlagerparadies. 15.49 Uhr haben wir es inzwischen. Auf dem Weg in Richtung Feierabend geht's weiter mit euren Lieblingsschlagern. Könnt ihr jederzeit gerne hierher schicken, zum Beispiel über unsere kostenlose Radio Schlagerparadies App. Die gibt's sowohl im App als auch im Play Store für euch zum Herunterladen oder ihr schickt mir eine WhatsApp-Sprachnachricht. 06805 699 110.
1: Hallo, hier ist Michael aus Offenburg. Ich würde mir gerne das Lied wünschen für mich und meine Frau zum Hochzeitstag, italienische Sehnsucht. Dankeschön.

0: Es ist 16 Uhr.
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2: Ich bin Ursula Winkler. Die USA und der Iran haben sich in der zweiten Nacht in Folge heftig gegenseitig beschossen, womit sich der Konflikt trotz der seit 2 Monaten geltenden Waffenruhe gefährlich hochschaukelt. Jetzt droht US-Präsident Trump mit der Übernahme der Insel Kark, die für Irans Ölindustrie sehr wichtig ist. Man werde die vollständige Kontrolle über Irans Öl- und Gasmärkte erlangen, schrieb Trump auf der Plattform Truth Social. Er kündigte auch neue schwere Angriffe auf den Iran an. Kanzler Merz hat mit seiner Regierungserklärung im Bundestag Hohn und Spott geerntet. Die schwarz-rote Koalition solle sich mal zusammenreißen und liefern, sagte etwa Grünen-Fraktionschefin Hasselmann. Die AfD-Co-Vorsitzende Weidel warf der Bundesregierung vor, Milliardenbeträge zu verschwenden.
3: Das Wort Reformen sei längst zu einem Synonym für Kürzungen verkommen. Und zwar immer bei den gleichen, ätzte Grünen-Fraktionschefin Hasselmann. Linken-Fraktionschef Pellmann sprach von einem sozialen Kahlschlag im Land, während gleichzeitig Milliarden bei den Rüstungsfirmen versickerten. Für Oppositionsführerin Weidel hat Schwarz-Rot bei den aktuellen Krisen schlicht versagt. Merz' Rede sei der Abgesang eines Gescheiterten, so Weidel. Zuvor hatte der Kanzler die anstehenden Reformen verteidigt und jeden dazu aufgerufen, sich zu beteiligen. Tanja Wagner, Nachrichtenredaktion.
2: Mit der ersten Zinserhöhung seit fast 3 Jahren stemmt sich die Europäische Zentralbank gegen den Inflationsschub infolge des Irankriegs. Die Euro-Währungshüter heben den für Banken und Sparer wichtigen Einlagenzins um 0,25 Prozentpunkte auf 2,25% an. Höhere Zinsen verteuern Kredite. Sparer profitieren dagegen, wenn Banken steigende Leitzinsen weiterreichen. Heute startet die XXL-Fußball-WM in Kanada, Mexiko und den USA. Die große Eröffnung ist in Mexiko-Stadt im Aztekenstadion.
4: Eine Megashow soll die Fans vor dem Anpfiff in Stimmung bringen. Popstar Shakira will erstmals den WM-Song Die Die live präsentieren. Mögliche Gewitter und radikale Lehrerproteste überschatten jedoch den Start des Turniers. Die Zufahrtsstraßen zum Stadion sind weitgehend abgesperrt. Auch die Fanmeile im historischen Zentrum der Stadt wird streng überwacht, damit Protestaktionen das Fußballfest nicht beeinträchtigen. Aus Mexiko-Stadt Andreas Osacabrius.
2: Das Auftaktspiel Mexiko-Südafrika startet um 21 Uhr. Die Eröffnungsshow etwa 90 Minuten vorher.
1: Das Wetter für Deutschland.
2: Die aktuelle Vorhersage des Deutschen Wetterdienstes. Es bleibt wechselhaft, viele Wolken, örtlich ziehen Schauer und einzelne Gewitter durch. Von Westen her lockert es auf. Die Höchstwerte liegen zwischen 15 und 20 Grad. Endlich morgen immer wieder nass, vor allem an den Alpen auch ausgiebige Schauer bei Werten zwischen 16 und 23 Grad. Am Samstag bleibt es dann im Norden und Osten trüb und regnerisch. In der Mitte bleibt es meist trocken, südlich des Mains wird es oft heiter. Die Temperaturen steigen bis auf 28 Grad.
5: 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Fast geschafft, bald ist Feierabend, noch 2 Stunden haben wir gemeinsam und da geben wir wie immer nochmal Vollgas. Mein Name ist Jonas Gehm, ich wünsche euch einen schönen Donnerstag.
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0: Arena hier bei Radio Schlagerparadies am Donnerstagnachmittag. Man findet sie beim kalten Buffet auf Frühstückstellern, an Grillspießen, in Soßen und vielleicht habt ihr heute Mittag auch welche im Salat liegen gehabt. Die kleinen knackigen Snacktomaten, die sind echt überall zu finden, wo es eben Essen gibt. Die sind nicht nur lecker, sondern auch gesund, sagt Lisa Hitschler vom Verbrauchermagazin Ökotest.
1: Ja, in reifen Snacktomaten stecken unter anderem wichtige Vitamine wie Vitamin E und C, aber auch Kalium und Ballaststoffe. Der rote Pflanzenfarbstoff Lycopin ist außerdem in den reifen Tomaten enthalten. Und das heißt, dass wir ein starkes antioxidatives Mittel auch in den Tomaten enthalten haben.
0: Das heißt, sie schützen unseren Körper auch vor schädlichen Einflüssen. Allerdings darf man die Frage stellen, inwieweit Pestizide bei den Snacktomaten eine Rolle spielen. Genau das hat Ökotest jetzt untersucht mit erfreulichem Ergebnis.
1: Wir haben in unserem Test verschiedene kleine Tomatensorten auf Pestizide hin untersucht. In dieser Hinsicht können wir auf jeden Fall sagen, dass die meisten Tomaten in unserem Test aus unserer Sicht empfehlenswert sind. Alle Bioprodukte sowie 3 konventionelle Produkte waren sogar komplett frei von Pestiziden.
0: Wir können also nach Herzenslust und ohne schlechtes Gewissen snacken. Ein bisschen Grundhygiene empfehlen die Tester aber trotzdem.
1: Wir empfehlen tatsächlich, die Tomaten vor dem Essen gründlich mit warmem Wasser zu waschen. Eventuelle Pestizidrückstände, aber auch Schmutz lassen sich so zumindest zum Teil entfernen.
0: Das kriegen wir doch hin. Außerdem sagt meine Oma immer, Dreck macht Speck. Also lasst euch schmecken beim Snacken.

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0: Radio Schlagerparadies am Donnerstagnachmittag mit euren Lieblingsschlagern gerne her damit zu mir ins Studio. Zum Beispiel über unsere kostenlose Radio Schlagerparadies App oder per WhatsApp Sprachnachricht 06805 699 110.
1: Hallo liebe Schlagerparadies Team, ich wünsche mir von Nick P. das Lied Berlin. Und es soll uns immer daran erinnern, dass wir unseren Träumen und Wünschen oft einmal nachgeben sollten und sie nicht immer vor uns herschieben sollten. Grüßen möchte ich damit meinen Mann und meine Kinder. Danke!

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0: Die Rodensteiner Wind im Haar hier bei Radio Schlagerparadies. Donnerstagnachmittag. Bei manchen wird die Vorfreude schon groß sein. Andere werden noch nicht so richtig im Fußball und damit im WM-Fieber sein. Das möchte ich jetzt aber ändern. Wie bekommt man denn Menschen in die richtige Stimmung? Ja, ganz genau, mit Musik. In den letzten Jahren haben wir so tolle Lieder zur Welt- und Europameisterschaft gehabt. Wie zum Beispiel der Song hier. Das war 1974, damals wurde Deutschland sogar Weltmeister oder auch hier. Da erinnern wir uns doch gerne zurück dran. 2014, auch damals wurde Deutschland Weltmeister. Vor 20 Jahren in Deutschland war ja die Heim-WM und damals war das hier der offizielle Song.
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0: Es wird Zeit, dass sich was dreht und wer die letzten Heimspiele der deutschen Nationalmannschaft gesehen hat, der wird dieses Lied öfter mal gehört haben.

0: offizielle Torhymne Major Tom bei den deutschen Nationalspielen Heimspielen. Also ich bin jetzt so richtig in WM-Stimmung. Ich hoffe, ihr auch. Und sollte es nicht so sein, dann spätestens nach dem WM-Song für dieses Jahr. Hier ist er. Nein, das da ist er. Helene Fischer. Heute Nacht. Jetzt hier bei Radio Schlagerparadies.
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am Donnerstagnachmittag. Andreas Martin, Samstagnacht in der Stadt, hier bei Radio Schlagerparadies aus dem Jahr 1989. Auch schon ein paar Tage alt, dieser wunderbare Titel. Ein paar Tage ist es nicht mehr hin, sondern nur noch ein paar Minuten. Dann sind wir schon in der 17-Uhr-Stunde und da habe ich schon reingeschaut in die Playlist. Da ist wieder ganz, ganz viel Tolles geplant. Rosanna Rocci ist mit dabei, die Schlagerpiloten, Maite Kelly, Laura und Marc, die neue Nummer von Francine Jordi. Also wunderbar, könnt ihr euch auf einiges an tollen Songs freuen. Wenn ihr sagt, Moment mal, da fehlt aber mein Lieblingsschlager, dann gerne her damit. Das funktioniert zum einen über unsere WhatsApp-Sprachnachricht-Funktion. 06805 699 110 ist die Nummer zu eurem Glück oder zu eurem Liedwunsch. Oder ihr ladet euch noch schnell die kostenlose Radio Schlagerparadies App runter. Die gibt's sowohl im App als auch im Play Store und dort gibt's dann unsere Gruß- und Wunschbox. Darüber hat sich Conny aus Mecklenburg-Vorpommern gemeldet. Wünscht allen einen entspannten Nachmittag und Feierabend mit Nora Luisa. Nur einmal jetzt hier bei uns bei Radio Schlagerparadies. Ich freue mich, dass ihr mit dabei seid.

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2: Ich bin Ursula Winkler. US-Präsident Trump hat mit der Übernahme der für Irans Ölindustrie wichtigen Insel Karg gedroht. Man werde vollständige Kontrolle über Irans Öl- und Gasmärkte erlangen, schrieb Trump auf der Plattform Truth Social und kündigte zugleich schwere Angriffe auf den Iran für die Nacht an.
3: Das Gerede von Waffenruhe und baldiger Einigung erscheint im nächtlichen Bombenregen zunehmend absurd. Trump verschärft seine Drohungen einmal mehr. Man werde die gesamte Ölinfrastruktur übernehmen und vollständige Kontrolle über Irans Öl- und Gasmärkte erlangen, prophezeit Trump. Weitere schwere Angriffe sind für die Nacht geplant. Der Iran brauche bei den Verhandlungen zu lange, meint Trump. Daher werde der militärische Druck aufrechterhalten. Teheran könne sich jederzeit ergeben, so Trump. Tina Eck, USA.
2: Bundeskanzler Merz hat die Menschen in Deutschland dazu aufgerufen, Veränderungsbereitschaft zu zeigen und am Reformprozess mitzuwirken. Jeder sollte prüfen, was er zum Gelingen des Ganzen beitragen könne, forderte Merz in einer Regierungserklärung im Bundestag. In der anschließenden Debatte warfen ihm Oppositionspolitiker Untätigkeit und soziale Ungerechtigkeit vor. Diese Regierungserklärung war der Abgesang eines Gescheiterten, sagte AfD-Chefin Weidel. Mit der ersten Zinserhöhung seit fast 3 Jahren stemmt sich die Europäische Zentralbank gegen den Inflationsschub infolge des Irankriegs. Sie hebt den für Banken und Sparer wichtigen Einlagenzins auf 2,25% an. Höhere Zinsen verteuern Kredite. Sparer profitieren dagegen, wenn Banken steigende Leitzinsen weiterreichen. Mit einer Show in Mexiko-Stadt startet heute Abend die Fußball-WM. Popstar Shakira und weitere internationale Künstler eröffnen die WM mit einer großen Party.
4: Rund um das Aztekenstadion sind vor dem Anstoß der Fußball-WM Hubschrauber, Sprengstoff, Spürhunde, Polizisten zu Pferd und Streifenwagen mit rot-blauen Blinklichtern im Einsatz. Noch vor Sonnenaufgang machten sich viele auf den Weg zum Fußballtempel, um möglichen Protesten von Demonstranten zuvorzukommen. Dutzende Polizisten mit Schutzschilden waren auf der wichtigen Verkehrsader Periférico stationiert. Im legendären Stadion laufen die letzten Vorbereitungen für die Eröffnungsfeier auf Hochtouren. Aus dem Aztekenstadion in Mexiko-Stadt, Andreas Osagabrios.
2: Das Auftaktspiel Mexiko-Südafrika startet um 21 Uhr, die Eröffnungsshow etwa 90 Minuten vorher.
1: Das Wetter für Deutschland.
2: Die aktuelle Vorhersage des Deutschen Wetterdienstes. Es bleibt wechselhaft, viele Wolken, örtlich ziehen Schauer und einzelne Gewitter durch. Von Westen her lockert es auf, die Höchstwerte liegen zwischen 15 und 20 Grad. Ähnlich morgen, immer wieder nass, vor allem an den Alpen auch ausgiebige Schauer bei Werten zwischen 16 und 23 Grad. Am Samstag bleibt es dann im Norden und Osten trüb und regnerisch, in der Mitte bleibt es meist trocken, südlich des Mains wird es oft heiter. Die Temperaturen steigen bis auf 28 Grad.
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0: Noch eine Stunde haben wir zusammen. Ich freue mich auf euch und eure Lieblingsschlager. Mein Name ist Jonas Gehm. Ich wünsche euch einen schönen Donnerstagnachmittag. Hallo.
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0: Susanna Rocci mit Fehlerfrei hier bei Radio Schlagerparadies Donnerstagnachmittag gleich 10 nach 5. 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August und vom 6. bis zum 10. 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Und die Antje, die freut sich jetzt schon richtig auf den Sommerspaß.
1: Darauf freue ich mich persönlich in diesem Jahr sehr. Denn zum einen natürlich eine wahnsinnig tolle Landschaft und ich freue mich natürlich, ganz viele Hörer von Radio Schlagerparadies live zu treffen und mit ihnen zusammen zu feiern. Ich bin auf jeden Fall ab 6. August mit am Start und deswegen ist das für mich ein wirkliches Highlight, mal ein bisschen durchzuschnaufen, tolle Landschaft zu sehen, mit euch wandern zu gehen und natürlich liebe Kollegen und Fans zu treffen.
0: Ja, da freut sie sich schon riesig drauf und mein Tipp an euch ist, nicht lang überlegen, sonst gibt es keine freien Zimmer mehr. Alle Infos gibt's wie immer auf unserer Webseite radioschlagerparadies.de und bitte, bitte schnell sein. Nicht mehr so viele Zimmer sind frei und ihr wollt doch unbedingt mit. Ich merk's doch. Frank Neuenfels, wenn endlich wieder Sommer ist, jetzt hier bei Radio Schlagerparadies.

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0: Münchner Freiheit. Tausendmal du. Hier bei Radio Schlagerparadies. Donnerstag Nachmittag, früher Abend. Ich freue mich auf euch und eure Lieblingsschlager noch in der nächsten halben Stunde. Könnt ihr jederzeit hier gerne ins Studio schicken. Zum Beispiel über unsere kostenlose Radio Schlagerparadies App. Damit habt ihr uns immer in der Hosentasche und eure Lieblingskanäle mit dabei. Und da ist auch die Gruß- und Wunschbox. Dürft ihr euch jederzeit liebend gerne eintragen. Oder ihr schickt eine schnelle WhatsApp-Sprachnachricht. 06805 699 110.
1: Ja, liebe Freunde von Radio Schlagerparadies, hier ist Heino Mendoza, eigentlich aus Bamberg, aber jetzt vom Wasserschloss Westerburg im Harz. Ich grüße alle meine Fans und Freunde und wünsche mir für sie einen Song von Bernhard Brink. Ich grüße auch die gesamte Gemeinde der DJ-Hitparade von Uwe Hübner und freue mich auf ein Wiedersehen. Alles Liebe, alles Gute, euer Heino Mendoza aus dem Wasserschloss Westerburg.

Donnerstagnachmittag, 17.36 Uhr. Das heißt, bald ist Feierabend und damit auch für mich Feierabend. Und ich darf hier das Zepter an meine Kollegin Holly übergeben. Die freut sich schon auf euch und eure Lieblingsschlager. Mit dabei hat sie außerdem die neuesten Infos aus der Welt der Filme und Serien. Könnt ihr euch drauf freuen? Bevor ich sie aber ins Studio lasse, habe ich noch einen Songwunsch reinbekommen. Die könnt ihr ja jederzeit gerne hierher schicken, zum Beispiel per WhatsApp-Sprachnachricht 06805 699 110 oder über unsere Radio Schlager Paradies App. Die Daniela, die grüßt zum Feierabend ihre Familie mit Ilka Grunewold und Wenn ich träume.

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0: Daniel Sommer verboten nah am Donnerstagnachmittag und erlaubt nah kommt jetzt der Feierabend mit Holly. Hallo.
1: Ja, hallo und schönen guten
0: Abend. Ja, schön.
1: Ja, fast.
0: Ja, es ist immer so, so um 10 vor 6 nachmittags, kann man da schon einen Abend sagen?
1: Nachmittag, später, Nachmittag, was wünscht man denn da? Hallo.
0: Ja, hallo,
1: Jonas.
0: Ja, hallo, Holly. Ist wunderbar, dass du hier bist und du hast auch einen Film mitgebracht. Ich sehe das Cover schon bei uns auf der Webseite und ja, weiß ich jetzt nicht, was ich von dem Film halten soll.
1: Ja, es ist Disclosure Day. Es ist ja ein neuer Steven Spielberg-Film. Mhm. Und ja, es ist, wenn man jeden Trailer, den man anschaut, ist so ein bisschen mysteriös und das geht ja mal wieder, typisch Steven Spielberg, um das Leben mit den Außerirdischen. Können wir mit ihnen leben? Und wenn ja, wie? Das ist die Frage.
0: Also ich arbeite bei Radio Schlagerparadies. Ich kann mit Außerirdischen zusammenleben und arbeiten. Deswegen ganz viel Spaß jetzt ab 18 Uhr hier bei Radio Schlagerparadies mit Holly. Ich verabschiede mich für heute von euch. Wir hören uns nächste Woche Dienstag ab 14 Uhr wieder, wenn ihr möchtet. Ich freue mich drauf. Mein Name ist Jonas Gehm. Ich sage tschüss, ciao und bis zum nächsten Mal.

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1: Und damit ist es 18 Uhr.
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3: Ich bin Ursula Winkler. Die USA und der Iran haben sich in der zweiten Nacht in Folge heftig gegenseitig beschossen, womit sich der Konflikt trotz der seit 2 Monaten geltenden Waffenruhe gefährlich hochschaukelt. Jetzt droht US-Präsident Trump mit der Übernahme der Insel Kark, die für Irans Ölindustrie sehr wichtig ist. Man werde die vollständige Kontrolle über Irans Öl- und Gasmärkte erlangen, schrieb Trump auf der Plattform Truth Social. Er kündigte auch neue schwere Angriffe auf den Iran an. Kanzler Merz hat mit seiner Regierungserklärung im Bundestag Hohn und Spott geerntet. Die schwarz-rote Koalition solle sich mal zusammenreißen und liefern, sagte etwa Grünen-Fraktionschefin Hasselmann. Die AfD-Co-Vorsitzende Weidel warf der Bundesregierung vor, Milliardenbeträge zu verschwenden.
4: Das Wort Reformen sei längst zu einem Synonym für Kürzungen verkommen. Und zwar immer bei den gleichen, ätzte Grünen-Fraktionschefin Hasselmann. Linken-Fraktionschef Pellmann sprach von einem sozialen Kahlschlag im Land, während gleichzeitig Milliarden bei den Rüstungsfirmen versickerten. Für Oppositionsführerin Weidel hat Schwarz-Rot bei den aktuellen Krisen schlicht versagt. Merz' Rede sei der Abgesang eines Gescheiterten, so Weidel. Zuvor hatte der Kanzler die anstehenden Reformen verteidigt und jeden dazu aufgerufen, sich zu beteiligen. Tanja Wagner, Nachrichtenredaktion.
3: Mit der ersten Zinserhöhung seit fast 3 Jahren stemmt sich die Europäische Zentralbank gegen den Inflationsschub infolge des Irankriegs. Die Euro-Währungshüter heben den für Banken und Sparer wichtigen Einlagenzins um 0,25 Prozentpunkte auf 2,25% an. Höhere Zinsen verteuern Kredite. Sparer profitieren dagegen, wenn Banken steigende Leitzinsen weiterreichen. Heute startet die XXL-Fußball-WM in Kanada, Mexiko und den USA. Die große Eröffnung ist in Mexiko-Stadt im Aztekenstadion.
5: Eine Megashow soll die Fans vor dem Anpfiff in Stimmung bringen. Popstar Shakira will erstmals den WM-Song Die Die live präsentieren. Mögliche Gewitter und radikale Lehrerproteste überschatten jedoch den Start des Turniers. Die Zufahrtsstraßen zum Stadion sind weitgehend abgesperrt. Auch die Fanmeile im historischen Zentrum der Stadt wird streng überwacht, damit Protestaktionen das Fußballfest nicht beeinträchtigen. Aus Mexiko-Stadt Andreas Osacabrius.
3: Das Auftaktspiel Mexiko-Südafrika startet um 21 Uhr, die Eröffnungsshow etwa 90 Minuten vorher.
2: Das Wetter für Deutschland.
3: Die aktuelle Vorhersage des Deutschen Wetterdienstes. Es bleibt wechselhaft, viele Wolken, örtlich ziehen Schauer und einzelne Gewitter durch. Von Westen her lockert es auf. Die Höchstwerte liegen zwischen 15 und 20 Grad. Endlich morgen immer wieder nass, vor allem an den Alpen auch ausgiebige Schauer bei Werten zwischen 16 und 23 Grad. Am Samstag bleibt es dann im Norden und Osten trüb und regnerisch. In der Mitte bleibt es meist trocken, südlich des Mains wird es oft heiter. Die Temperaturen steigen bis auf 28 Grad.
1: Schlagerparadies. Heute ist kinotechnisch wirklich für alle was dabei. Wir reden darüber heute Abend mit Holly Bracher am Mikrofon. Schön, dass ihr dabei seid.
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0: Radio Schlagerparadies am Donnerstagnachmittag und heute startet der Film Zombies im Zoo in unseren Kinos. Was hinter dem Animationsfilm steckt, erzählt euch Ronny Thorau.
1: In Zombies im Zoo passiert genau das, was der Titel verspricht. Zootiere mutieren.
2: Wir sind umzingelt von allen möglichen gefährlichen Kreaturen.
1: Ein Animationsfilm mit Horrorgeschichte und Horrorbildern, das gibt's eher selten. Aber der Grusel bleibt familientauglich. Zum Beispiel, weil die gelee-glibbrigen Tiermutanten oft zu absurdem Slapstick führen.
3: Du bist groß und voll hässlich.
1: Und am Ende geht's auch um eine kinderfreundliche Botschaft. Gemeinsam ist man stärker.
4: Ich weiß, wie wir den kompletten Zoo retten können. Aber dafür

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Das ist Jörg Bausch hier bei Radio Schlagerparadies. Auch am Donnerstagabend haben eure Grüße und Lieblingsschlager ihren Platz hier bei Radio Schlagerparadies. Schickt sie uns ganz einfach über unsere kostenlose Radio Schlagerparadies App. Dann habt ihr uns immer in eurer Hosentasche. Oder ihr nutzt WhatsApp. Unsere Nummer ist die 06805 699 110. So wie der hier, ein absoluter Superhit aus dem Jahr 2019. Hier ist Roland Kaiser und das ist

0: Joy Heindle, er hat's wieder gerockt. Schwer zu erklären, die deutsche Version von Words. Wir sind bei Radio Schlagerparadies und jetzt beim Heimkino angekommen. Und da sind wir bei einer Geschichte, dass Jugendliche sich in Tiere verwandeln können. Das war als Roman so erfolgreich, dass daraus vor 2 Jahren ein Fantasyfilm wurde. Woodwalkers. Jugendliche verwandeln sich also in Kaninchen, Elche, Löwen oder Pumas. Auch der Film war erfolgreich, bekam unter anderem den Bayerischen und auch den Deutschen Filmpreis. Anfang diesen Jahres kam Teil 2 in die Kinos. Ab heute gibt es die Woodwalkers 2 auch fürs Heimkino. Jessica Martin macht uns neugierig.
1: Die Sommerferien sind für Karak, Brandon, Holly und Lou vorbei.
2: Liebe Woodwalker, willkommen im neuen Schuljahr an der Clearwater High.
3: Viel Spaß euch!
1: Neben dem Verbessern seiner Gestaltwandlerfähigkeiten
4: im heutigen Unterricht geht es um Verwandlung und um Tarnung.
1: Muss Karak noch immer seinen Platz zwischen der Menschen- und der Tierwelt finden. Dabei trifft er auch auf alte Bekannte.
5: Hey Karak. Lange her, was?
1: Wie seinen früheren herrschsüchtigen Mentor Andrew Milling.
6: Milling will Gouverneur werden.
7: Er hält sich schon von dem König der Tiere. Klar, dass er auch noch König der Menschen werden will.
8: Da steckt bestimmt mehr dahinter.
1: Was genau, will Karak natürlich herausfinden.
8: Was hast du vor?
9: Das wüsstest du gerne.
1: Wie sich herausstellt, hat Milling große Pläne für das Naturschutzgebiet rund um die Schule.
7: Er will unseren Wald verkaufen.
1: Damit sind das Revier der Gestaltwandler und alle Schüler in Gefahr. Das versuchen Karak und seine Freunde natürlich mit allen Mitteln zu verhindern.
8: Jetzt reicht's.
7: Machen wir sie fertig.
1: Hilfe bekommen sie von der Schneewölfin Tikani. Doch kann Karak ihr wirklich trauen? Und ist da vielleicht sogar mehr als Freundschaft zwischen den beiden?
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0: Sommermusik ist das hier bei Radio Schlagerparadies. Auch wenn die Temperaturen im Moment nicht wirklich an Sommer erinnern. Hier draußen vorm Studio sind es gerade mal 13 Grad. Die Musik, die richten wir schon mal in diese Richtung aus, damit da oben der Mensch, der fürs Wetter zuständig ist oder was auch immer, mal die Temperaturen etwas nach oben schraubt. So, in der nächsten Stunde reden wir unter anderem über den neuen Kinofilm von Steven Spielberg. Der ist ja tatsächlich in aller Munde. Die unheimliche Begegnung der dritten Art hatten wir von ihm und E.T. hatten wir auch. Jetzt gibt's wieder was Außerirdisches. Disclosure Day. Der Tag der Wahrheit heißt sein neuestes Meisterwerk und wir werden, wie gesagt, gleich darüber reden in der kommenden Stunde. Kinofilme, Kinokarten, dafür habe ich auch noch. Also unbedingt dranbleiben hier bei Radio Schlagerparadies.
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1: Ich bin Ursula Winkler. Der Countdown läuft. Mit einer Show im Aztekenstadion in Mexiko-Stadt startet am Abend die Fußball-Weltmeisterschaft. Popstar Shakira und weitere Künstler eröffnen die WM mit einer großen Party. Deutschland greift dann Sonntag in das Turnier ein.
2: Die XXL-WM geht los und das entfacht auch hier im deutschen Lager nochmal eine ganz andere Stimmung. Monatelang habe man an die WM gedacht, jetzt spricht man endlich über die Spiele, sagt Abwehrmann David Raum. Der Fokus gilt jetzt einzig und allein dem ersten WM-Gegner Curaçao. Die Spieler aus der Karibik verbreiten mit ihren Tanzeinlagen beim Training schon gute Laune. Das tropische Wetter in Houston dürfte zumindest ein Vorteil sein für den WM-Neuling. Hier im Quartier der deutschen Mannschaft sind es aber auch mittlerweile knackige und schwülheiße 34 Grad. Thomas Bremser, Winston Salem.
1: US-Präsident Trump hat mit der Übernahme der für Irans Ölindustrie wichtigen Insel Kark gedroht. Man werde die vollständige Kontrolle über Irans Öl- und Gasmärkte erlangen, schrieb er auf der Plattform Truth Social. Er kündigte auch neue schwere Angriffe auf den Iran an. Damit erhöht die US-Regierung den Druck auf den Iran in den stockenden Gesprächen um ein mögliches Rahmenabkommen über ein Ende des Krieges. Obwohl eine Waffenruhe gilt, kam es in den vergangenen Tagen zu heftigen Angriffen. Gibt es eine Rückwärtsrolle bei den Bundesjugendspielen? Zuletzt waren die Spiele für Grundschüler bis zur 4. Klasse nur noch als Wettbewerb organisiert worden. Damit könnte es jetzt vorbei sein. Die Bildungsminister der Länder setzen ab dem nächsten Schuljahr wieder mehr auf den Wettkampf.
3: Beim Wettbewerb geht es nicht darum, sich miteinander zu messen, am weitesten zu werfen oder zu springen und am schnellsten zu rennen. Stattdessen sollten die Schüler einfach Spaß an der Bewegung haben. Die Spiele seien so kindgerechter, wurde das bei der Umstellung begründet. Ab dem nächsten Schuljahr soll es nun wieder Gold-, Silber- und Bronzeurkunden geben und Grundschulen sollen sich aussuchen dürfen, ob die Bundesjugendspiele im Wettbewerbs- oder Wettkampfmodus durchgeführt werden. Denn Wettkampf stärke eben doch auch eine positive Leistungskultur, hieß es von den Bildungsministern. Tanja Wagner, Nachrichtenredaktion.
1: Lidl und Kaufland haben ihr Filialnetz weiter ausgebaut. Im Geschäftsjahr 25/26 eröffneten die zur Schwarzgruppe gehörenden Ketten 300 neue Filialen weltweit. Insgesamt betreiben sie nun rund 14.500 Filialen in 33 Ländern.
0: Das Wetter für Deutschland.
1: Die aktuelle Vorhersage des Deutschen Wetterdienstes. Es bleibt wechselhaft, viele Wolken, örtlich ziehen Schauer und einzelne Gewitter durch. Von Westen her lockert es auf. Endlich morgen immer wieder nass, vor allem an den Alpen auch ausgiebige Schauer bei Werten zwischen 16 und 23 Grad. Am Samstag bleibt es dann im Norden und Osten trüb und regnerisch. In der Mitte bleibt es meist trocken, südlich des Mains wird es oft heiter. Die Temperaturen steigen bis auf 28 Grad.
4: Schlagerparadies. Was steckt hinter dem neuesten Steven Spielberg-Film? Wir reden gleich drüber. Weiter mit Holly Brachen, Studio. Schönen guten Abend.
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0: Was soll ich sagen? Nick P. mit den Füßen im Meer, das ist Musik mit der garantierten Fernwehgarantie. Wir sind am Donnerstagabend hier bei Radio Schlagerparadies wieder beim Thema Kino angekommen, wie jeden Donnerstag. Und da sind wir beim Meisterregisseur Steven Spielberg. Der ist zurück auf der ganz großen Leinwand in seinem neuen und lang ersehnten Blockbuster Disclosure Day, der Tag der Wahrheit, setzt sich Steven Spielberg erneut mit der Frage auseinander, ob es da draußen noch andere Lebensformen gibt. Und wie wir Menschen damit umgehen. Ein hochkarätiger Cast wie Emily Blunt, Josh O'Connor und auch Colin Firth sind dabei. Mario Hartwig über unseren Film der Woche.
1: Als Margaret Fairchild beim Verlesen des Fernsehwetterberichts
2: Guten Morgen, Kansas City. Was erwartet uns heute?
1: Vor den Augen eines Millionenpublikums plötzlich Opfer eines unerklärlichen Phänomens wird
2: Lassen Sie uns... Heute ist...
1: Steht fest, dass die Menschheit vor einer großen Wende steht. Der Physiker Daniel Kellner ist wild entschlossen, die Wahrheit aufzudecken.
3: Die Menschen haben ein Recht auf die Wahrheit.
1: Schnell wird klar, dass die Bedrohung nicht irdischen Ursprungs ist.
4: Wenn Sie rausfinden würden, dass wir nicht allein sind, wenn es Ihnen jemand zeigen, es beweisen würde, würde Ihnen das Angst machen?
1: Offenbar würde es vor allem den Behörden Angst machen, denn die versuchen mit allen Mitteln zu verhindern, dass die Wahrheit ans Licht kommt. Doch das macht Daniel nur umso entschlossener.
4: Was wirst du tun?
3: Ich enthülle es. Vor der ganzen Welt. Und zwar alles.
1: Gemeinsam mit Margaret und dem Aktivisten Hugo kämpft Daniel um die Enthüllung. Doch je näher die rückt, desto größer werden die Widerstände. Denn hier geht es längst nicht nur um einzelne Menschen, sondern vielleicht um eine ganz neue Weltordnung.
0: Wenn ihr jetzt unbedingt wissen wollt, ob es das Team schafft, die Wahrheit zu offenbaren, Disclosure Day, der Tag der Wahrheit, der neue Blockbuster von Altmeister Steven Spielberg läuft seit gestern in unseren Kinos und ich habe hier 2x2 Kinokarten, die ich gerne an euch weitergebe. Schickt mir dafür eine Mail an gewinnspiel@radioschlagerparadies.de.

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gut, dass wir da schon noch lange nicht angekommen sind am Ende unserer Träume. Wir sind nämlich jetzt kurz davor, einmal um die Welt zu reisen und das mit Mary Rose. Sie startet mit uns und es geht jetzt los, einmal um die Welt aus dem Jahr 1999. Wir sind am Donnerstagabend hier bei Radio Schlagerparadies.

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0: Also rein theoretisch wissen wir jetzt zumindest, wie der Sommer schmeckt. Daniel Lopez hat uns da mal ein bisschen Nachhilfeunterricht gegeben. Ich habe dann so ein bisschen leckeres Eis im Gedächtnis, wenn ich das Lied höre. Könnte aber auch an der Werbung liegen, die schon ein paar Jahrzehnte her ist. Kommen wir mal zu unserem Thema Heimkino und Kino. Und damit kommen wir zu einem richtig fetten Brett. Und schauen aber erst mal 3 Jahre zurück. Da kam Avatar The Way of Water in die Kinos. Das war der bisher erfolgreichste Film aller Zeiten in Deutschland. Und wer dachte, vom Planeten Pandora nun schon alles gesehen zu haben, der wurde mit seinem Nachfolger Avatar Fire and Ash eines Besseren belehrt. Denn Kultregisseur James Cameron führte die epische Saga weiter und entführte uns diesmal in die vulkanische Region des blauen Planeten. Wer den Film nicht im Kino gesehen hat, kann das ab sofort im Heimkino nachholen. Matthias Pillasch mit mehr.
1: Für die Sully-Familie beginnt ein neues Kapitel auf Pandora. Doch nicht in einem üppigen und lebendigen Urwald, sondern in einer ihnen unbekannten Region. Eine karge Vulkanlandschaft voller Rauch, Asche und Feuer. Hier treffen sie auf das mysteriöse Aschevolk, dessen Kultur so ganz anders ist als die ihre.
2: Das ist das einzig Reine in dieser Welt. Das Feuer kam vom Berg, verbrannte unseren Wald.
3: Mein Volk. Es schrie um Hilfe. Hilfe.
2: Aber Ava ist nicht gekommen.
1: Die Sullys bewegen sich vorsichtig durch die verwüstete Landschaft, denn jeder Schritt ins Unbekannte kann über Leben und Tod entscheiden.
4: Diese Welt umfasst so viel mehr, als ihr es euch vorstellen könnt.
5: Beschützt deine Schwester!
6: Ja, Sir. Bleibt in Deckung! Was sagt der Adam?
7: Die Sullys halten zusammen!
6: Nein, das andere!
7: Die Sullys geben nie auf!
6: Genau.
0: Genau. Wieder kehren die Menschen zurück nach Pandora und wieder haben sie es auf die Ressourcen des blauen Planeten abgesehen. Eine Bedrohung, die das Aschevolk unmöglich allein bewältigen kann. Avatar Fire and Ash könnt ihr ab sofort digital im Heimkino sehen. Und jetzt gibt's Nachhilfe in Sachen Handy, Smartphone, WhatsApp und was es sonst alles gibt. 1000 Smileys. Hier ist Linda Feller bei Radio Schlagerparadies.

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Aus dem Jahr 1979 ist das, Hoffmann und Hoffmann und mehr. Aus dieser richtig schönen alten Zeit, das gibt es ab 20 Uhr bei meinem Kollegen Mike Nowotny, denn der startet dann wieder die Boomer Party. Dabei wünsche ich euch super, super viel Spaß, gute Unterhaltung. Denkt daran, wenn ihr die Kinokarten für Disclosure Day, der Tag der Wahrheit, der neueste Film von Steven Spielberg, noch abstauben wollt, dann schickt mir noch eine Mail an gewinnspiel@radioschlagerparadies.de. Mit etwas Glück schicken wir euch die Karten dann digital zu. Und ich verabschiede mich mit einer Runde Gänsehaut und André Stade. Mein Name ist Holly Brach. Kommt gut in den Abend.

0: Und damit ist es 20 Uhr.
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2: Ich bin Ursula Winkler. In Mexiko-Stadt startet am Abend die Fußball-Weltmeisterschaft. Unter anderem Popstar Shakira eröffnet die WM mit einer großen Party. In Deutschland hielt sich die Vorfreude zuletzt in Grenzen. Wir machen den allerletzten Stimmungscheck. Freuen Sie sich auf die WM?
3: Ich weiß nicht mal, wann die anfängt. Heute!
4: Tada!
5: Normal, wie jeder andere. Ich sehe es überall. Ich werde einige Spiele schauen, weiß, in welcher Gruppe wir spielen.
6: Ich habe schon immer was anderes gemacht, wenn andere Leute zum Fußball gehen.
7: Ich beschäftige mich eigentlich schon mein ganzes Leben lang mit Sport und verfolge das auch mit großem Interesse.

0: Noch gar nicht, aber es geht langsam, so kocht es in mir hoch, auch durch die Beiträge im Fernsehen und so, ja.
1: Um 21 Uhr wird das Auftaktspiel Mexiko-Südafrika angepfiffen. US-Präsident Trump hat mit der Übernahme der für Irans Ölindustrie wichtigen Insel Karg gedroht. Man werde die vollständige Kontrolle über Irans Öl- und Gasmärkte erlangen, schrieb er auf der Plattform Truth Social. Er kündigte auch neue schwere Angriffe auf den Iran an. Damit erhöht die US-Regierung den Druck auf den Iran, wieder zu verhandeln. Obwohl eine Waffenruhe gilt, kam es in den vergangenen Tagen zu heftigen Angriffen. Eine Mehrheit der Deutschen fordert strengere Regeln für die Nutzung von E-Scootern. Das zeigt eine YouGov-Umfrage im Auftrag des Sozialverbands VdK. 57% der Befragten wollen zusätzliche Regulierungen bei der Nutzung von E-Scootern.
2: Immerhin 18% der Befragten würden E-Scooter sogar komplett verbieten. Diejenigen, die mehr Regulierung wollen, denken zum Beispiel an feste Parkzonen für E-Scooter, damit die nicht kreuz und quer und manchmal gefährlich im Weg stehen. Der Sozialverband VdK nennt Beispiele eigener Mitglieder. Insbesondere blinde Menschen seien über Roller gestürzt und hätten dann noch nicht einmal Schmerzensgeld erhalten. Es brauche eine Sorgfaltspflicht für die Verleiher von E-Scootern. Im Bundestag wird ein Gesetz beraten, mit dem Vermieter und Fahrer stärker in die Pflicht genommen werden sollen, etwa bei der Entschädigung von Unfallopfern. Ronny Thorau, Berlin.
1: Das Wetterphänomen El Niño ist zurück. Das teilte die US-Wetterbehörde NOAA mit. Mit ungewöhnlich hohen Meerestemperaturen im tropischen Pazifik hatte sich das Wetterphänomen schon seit Monaten angekündigt. Damit wächst die Sorge vor mehr Extremwetter mit Dürren, Überschwemmungen und einer steigenden globalen Durchschnittstemperatur.
3: Das Wetter für Deutschland.
1: Die aktuelle Vorhersage des Deutschen Wetterdienstes. Es bleibt wechselhaft, viele Wolken, örtlich ziehen Schauer und einzelne Gewitter durch. Von Westen her lockert es auf. Endlich morgen immer wieder nass, vor allem an den Alpen auch ausgiebige Schauer bei Werten zwischen 16 und 23 Grad. Am Samstag bleibt es dann im Norden und Osten trüb und regnerisch. In der Mitte bleibt es meist trocken, südlich des Mains wird es oft heiter. Die Temperaturen steigen bis auf 28 Grad.
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Mit Andreas, Martin und Wolfgang Petri sind wir in diese Boomer-Party gestartet. Damit einen wunderschönen Donnerstagabend. Ja, die arbeitsreiche Woche ist schon wieder fast vorüber. Aber jetzt gibt's erstmal die Klassiker, die sonst nicht allzu oft bei uns im Programm laufen. Also die Songs der 70er, 80er, 90er. Natürlich auch die Versionen, die im Englischen damals schon ganz große Hits gewesen sind und im Schlagerhaften auch nochmal so ein bisschen perfekt herübergezaubert wurden. Ja, und natürlich auch euren Grüßen und Wünschen, das geht wie immer auf unserer Seite von Radio Schlagerparadies, da gibt's so eine wunderschöne Gruß- und Wunschbox oder natürlich auch telefonisch per Sprachnachricht und WhatsApp unter der 06805 699 110. Tanja Häufinge, die empfängt uns in Boppard Buchholz über DAB+. Sie grüßt ganz lieb den Andreas Oswalds aus Gießen und sie würde sich freuen über den Titel Ich möchte der Knopf an deiner Bluse sein. Das ist wirklich ein schöner Klassiker von Bata Illich aus den 70er Jahren.

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Tja, manchmal ist es wirklich so, da haben die Gefühle einfach Schweigepflicht. Aber jetzt schweigen wir nicht, denn es ist Zeit für unseren Rillensprung und ich leg die Platte mal auf für euch. So hört sich das an. Ja, da ist es schon gesprungen. Und ich würde sehr, sehr gerne von euch wissen, welcher Interpret, welche Interpretin mit welchem dazugehörigen Song das heute sein könnte. Eure richtigen Antworten hoffentlich, die schickt ihr als Anhang in der großen Wunschbox auf unserer Seite von Radio Schlagerparadies mit einfach zu. Oder natürlich am allerliebsten habe ich es unter uns Hörerinnen und Hörern, die das perfekte Gesangstalent haben. Also traut euch einfach, haltet euch aber bitte einfach kurz und singt so ein bisschen eine kurze Strophe ein. Aber wirklich nur ganz, ganz kurz, denn da gibt es dann zur Auflösung auch einen wunderschönen Mix. Ich denke mal, eine markante Melodie und wir hören noch einmal in dieser Stunde hinein. Einsingen könnt ihr unter der 06805 699 11 und der 0. Und dann gibt es in dieser Stunde auch noch so einen kleinen weiteren Hinweis von unserem Rillensprung von der heutigen Ausgabe der Boomer Party.

Für viele Fußballfans hat das lange Warten endlich ein Ende, denn gleich beginnt die Fußballweltmeisterschaft mit dem Eröffnungsspiel zwischen Mexiko und Südafrika. Damit werden wohl bei so vielen Spielen und der Zeitverschiebung so manche unter euch die Nacht zum Tag machen. Also nicht wundern, ihr lieben Frauen, wenn vielleicht etwas Funkstille zwischen euch und euren Mann in den nächsten Wochen sein sollte und vielleicht das Fernsehprogramm in verschiedenen Zimmern verfolgt wird. Spätestens nach dieser Fußballweltmeisterschaft ist die Welt garantiert auch bei euch wieder in Ordnung. Deutschland steigt dann am Sonntag in der Gruppe E ins Turnier ein. Und Wenke Mürre kann uns allerdings jetzt schon verraten, wer bei unserer Elf im Tor steht.

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0: Unser Schlager-Titan Bernhard Brink, der uns auch wieder so richtig schön beim Schlager-Olymp in Berlin eingeheizt und begleitet hat. Der Trucker Micha, der ist wie immer unterwegs in seinem großen Truck und irgendwo auf der Autobahn. Das verrät er uns jetzt am besten selber.
1: Ja, einen wunderschönen guten Abend. Hier ist wieder der Trucker Micha, wieder Richtung Süden unterwegs auf der A7. Und ich grüße alle Trucker und Truckerinnen. Mike Nowotny, das ganze Schlagerparadies-Team. Und ich würde mich freuen, wenn er mir von Relax ein weißes Blattl Papier spielen würdet. Dankeschön und allen noch einen wunderbaren Abend. Ciao, ciao.

Ja, und der Urlaub, der steht garantiert auch bei vielen, ja, in den Startlöchern. Lange ist es ja nicht mehr hin. Aber jetzt kommen wir nochmal zurück zu unserem heutigen Rillensprung. Ich habe die Platte nochmal aufgelegt und so hört sich das Ganze nämlich an. Eigentlich ein Klassiker. Mitte der 70er Jahre, ich habe ja gesagt, ich gebe mal den ein oder anderen Hinweis. Und in dem Lied geht es über die Erinnerungen an eine verlorene Liebe und die Vergänglichkeit von Momenten. Und naja, Liebe hinterlässt auch so manchmal seine Spuren. Mehr verrate ich an dieser Stelle nicht. Ich bin weiter gespannt über eure richtigen Einsendungen. Das geht zum einen als Anhang in unsere Gruß- und Wunschbox auf unserer Seite von Radio Schlagerparadies. Aber am allerliebsten freue ich mich über die Gesangstalente unter uns. Bitte haltet euch kurz und singt so eine ganz, ganz kurze Zeile, Verse ein, ja. Und zwar geht das Ganze unter der 06805-699-110. Also dann bin ich sehr gespannt und zur Auflösung in der nächsten Stunde gibt's dann den besten Mix.

Im Englischen schon ein Riesenhit gewesen, Everlasting Love, hier in der Version von Team 5. Ja, ich grüße meine Eltern und die Schwester und wünsche einen schönen Abend. Das schreibt Silke Patzig bei uns über die Gruß- und Wunschbox. Sie ist in Spiekeroog zu Hause, empfängt uns dort über DAB Plus und würde sich freuen über diesen schönen Klassiker aus dem Jahre 1980. Natürlich auch gecovert, aber perfekt, von Mail Chelsea. 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

0: Olle, ganz genau, Cindy und Bert. Erinnern wollen wir uns jetzt an den großen, starken Gunter Gabriel, der ja heute seinen 84. Geburtstag feiern würde, wenn es diesen 22. Juni 2017 nicht gegeben hatte. Und ich hatte wirklich noch die ganz, ganz große Ehre, 14 Tage zuvor mit Ihnen gemeinsam auf der Bühne stehen zu dürfen. Vielleicht war ich der letzte DJ, der diese Ehre hatte. Ja, also praktisch 3 Tage vor seinem Geburtstag, denn dort gab es ja diesen verheerenden Treppensturz und an den Folgen ist er leider verstorben. Musikgeschichte hat er natürlich geschrieben, Gunter. Unter anderem natürlich war er ein Kerl. Aus dem Jahre 1973 gedenken wir an ihn.
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0: Ja, die drei Stufen mit Peter Orloff aus dem Jahre 1976. Wir begeben uns in die 80er Jahre, Ende der 80er Jahre, mit einem Wunsch, eingereicht von der Jenny. Schönen guten Abend, Jenny.
1: Hallo, liebes Schlagerparadies-Team. Hallo, lieber Mike. Hier ist Jenny aus Naumburg. Ich grüße alle, die mich kennen, wünsche allen einen schönen Abend zum kleinen Freitag und wünsche mir Nino De Angelo mit Flieger, weil ich es eigentlich vermisse, beim bestimmten Piloten mal wieder mitzufliegen. Wie gesagt, allen noch einen schönen Abend. Tschüss.

Hand aufs Herz kann ich an dieser Stelle nur sagen, denn wer von uns hat nicht auch mal zumindest in der Kindheit mit irgendeiner Puppe gespielt? Bei mir war es zumindest dieser süße kleine Kuschelbär, welcher am Daumen gelutscht hat, auch Monchichi genannt. Dazu bin ich auch in einer thüringischen Puppenstadt aufgewachsen und beheimatet, welches auf unserem Schloss eine wunderschöne Puppenausstellung bietet und ich entlang der deutschen Spielzeugstraße, die sich von Thüringen aus bis nach Franken befindet, ansässig bin. Ins Leben wurde dieser Tag allerdings 1986 von einer amerikanischen Puppensammlerin, um die Bedeutung von Puppen über das Spielzeug hinaus hervorzuheben und die liebevolle Pflege, Kreativität und Fantasie, die mit Puppen verbunden sind, einfach mal zu feiern. Mittlerweile gibt es viele Sammlerpuppen und die einen haben wirklich einen ganz, ganz hohen Sammlerwert und da kann man sehr viel Geld schon für so ein Exemplar ausgeben. Musikalisch kommen wir jetzt passend dazu zu einem ganz besonderen Puppenspieler, und zwar diesem aus dem Jahr 1972 mit Roberto Blanco.

Wollen wir hoffen, dass die Sonne richtig durchkommt, dass wir auch so richtig schön Kaffee brauen werden, so wie die Strandjungs dieses 1985 herübergebracht haben. Hallo, hier ein niederländischer Fernfahrer steht bei mir drauf. Ich höre oft euren klasse Sender und er würde sich gerne Truckstop mit dem wilden, wilden Westen wünschen. Das ist natürlich Trucker-Musik und den gibt's für den Hein.

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0: Du bist keine Mona Lisa und damit sind wir natürlich bei der Auflösung von unserem heutigen Rillensprung. Und die richtige Antwort war natürlich gewesen, Howard Carpendale mit Deine Spuren im Sand. Wirklich ein wunderschöner Klassiker und es haben wirklich so viele heute mitgemacht. Ich sage an dieser Stelle wirklich tausend Dank, vielen, vielen Dank fürs Mitmachen und ich würde sagen, wir spielen jetzt einfach mal diesen Song ein. Ich lege die Platte noch einmal so richtig schön auf. Und jetzt dürft ihr singen. Auf geht's.
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0: Wunderschön aus dem Jahr 1975. Die Spuren im Sand, die Auflösung vom heutigen Rillensprung. Ein Musikwunsch darf ich noch erfüllen und dazu habe ich die Silke in der Leitung. Hallo Silke.
1: Guten Abend, hier ist die Silke aus Gießen. Ich wünsche mir von Jürgen Markus eine neue Liebe.

Tja, und mit der einen neuen Liebe ist wie ein neues Leben von Jürgen Markus. Geht auch die Boomer Party am Donnerstag leider schon wieder dem Ende entgegen. Heute in einer Woche ist es dann wieder soweit. Oder am Montag zu Radio Schlagerparadies live in Konzert können wir uns sehr, sehr gerne wiederhören. Jetzt gebe ich ab an meinen netten

0: Es ist 22 Uhr.
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2: Ich bin Thomas Brock. In Mexiko hat die Fußball-Weltmeisterschaft begonnen. Zur Stunde spielt Mitgastgeber Mexiko gegen Südafrika. Zuvor hatte es im legendären Aztekenstadion in Mexiko-Stadt eine große Eröffnungsshow gegeben. Unter anderem sang Popstar Shakira die WM-Hymne Dai Dai. Morgen startet das Turnier dann auch bei den anderen Gastgebern USA und Kanada. Mit 48 Mannschaften ist es die größte WM aller Zeiten. Das deutsche Team startet am Sonntag gegen Curaçao ins Turnier. US-Präsident Trump hat die für diesen Abend angekündigten schweren Angriffe auf den Iran abgesagt. Er begründete das mit laufenden Gesprächen, die die höchste Ebene der iranischen Führung erreicht hätten.
3: Jetzt sind die Verhandlungen mit dem Iran auf höchster Ebene offenbar doch so weit gediehen, dass weitere Bomben als Druckmittel erst einmal ausbleiben. Die Seeblockade der USA bleibt bestehen. Aber so geht es seit Wochen und so bleibt abzuwarten, ob eine Einigung oder ein Deal tatsächlich Form annehmen. Trump deutet an, dass Ort und Zeitpunkt einer Unterzeichnung in Kürze bekannt gegeben würden. Allerdings reagieren die Finanzmärkte auch immer sehr positiv auf solche Verkündigungen Trumps. So hat er auch diese erneute Kehrtwende wieder gut getimt. Aus den USA, Tina Eck.
2: Trotz Krisen kommt einfach keine echte Reformstimmung auf in Deutschland. Kanzler Merz fordert von den Menschen hierzulande deshalb die Bereitschaft zu Veränderungen. In seiner Regierungserklärung im Bundestag rief Merz dazu auf, zum Gelingen des Ganzen beizutragen.
4: Bis Mitte Juli will die schwarz-rote Koalition ein Paket schnüren mit Reformen für den Arbeitsmarkt, Sozialversicherungen, Steuern und Bürokratieabbau. Man könne die Augen verschließen und hoffen, dass alles gut wird oder das Ruder jetzt herumreißen, die Zeit dränge, so Merz dazu im Bundestag. Die Opposition warf dem Regierungsbündnis Untätigkeit vor. Auch würden Milliardensummen sinnlos verschwendet. Tanja Wagner, Nachrichtenredaktion.
2: In den Niederlanden ist ein Auto in eine Schülergruppe auf Fahrrädern gefahren. Zwei Kinder und ein Erwachsener kamen dabei ums Leben.

0: teilten die Behörden der Provinz Seeland im Westen des Landes mit. Das Auto sei auf einer Bundesstraße ins Schleudern geraten und erfasste die Gruppe von 14 Schülern und zwei Begleitern, die einen Schulausflug machten. Vier weitere Kinder seien schwer verletzt worden.
1: Das Wetter für Deutschland.
0: Die aktuelle Vorhersage des Deutschen Wetterdienstes. Von Westen breiten sich nachts Wolken und Regen aus, nur im Osten bleibt es noch trocken. Die Temperaturen sinken auf 14 bis 7 Grad. Tagsüber dann ähnlich, verbreitet viele Wolken und Schauer. Die Höchstwerte liegen zwischen 15 und 23 Grad. Am Samstag dann im Norden und Osten trüb und regnerisch, in der Mitte meist trocken. Südlich des Mains wird es oft heiter. Die Temperaturen steigen dann schon auf bis zu 28 Grad.
2: Der Donnerstagabend mit euren Grüßen und Wünschen schon so langsam Richtung Wochenende. Mein Name ist Volker Schammer. Schön, dass ihr dabei seid. Hallo.
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Sascha Heiner und Go West aus dem Jahr 2020. Und das Ding hat ja richtig klassische Vorgänger in den 1970er Jahren schon von den Village People zum ersten Mal aufgelegt. Damals, das sind dieselben, die auch damals mal YMCA gesungen haben. Und dann in den 1990er Jahren von den Pet Shop Boys nochmal aufgegriffen. Die haben allerdings noch eine Strophe zusätzlich hinzugeschummelt. Und Sascha Heiner hat 2020 das Ganze eben auch mal in Deutsch aufgenommen. Damit seid ihr schon mittendrin am Donnerstagabend. Richtung Wochenende geht so langsam, also wenn ihr schon langsam Pläne habt fürs Wochenende, dann schreibt es doch ganz einfach mal in unsere Gruß- und Wunschbox rein unter radioschlagerparadies.de oder erzählt es mir unter eurem direkten Draht zu mir ins Studio, die 06805 699 110. Geburtstag feiern wir gleich zusammen mit Ben Zucker und was für eine geile Zeit. Der Julius aus Schillingsfürst hat mir nämlich geschrieben, das liegt im mittelfränkischen Landkreis Ansbach und der möchte ganz gerne seinen Freund Michael grüßen. Der hat heute Geburtstag und wünscht allen auch noch ansonsten einen schönen Abend. Der nächste Song ist dann für den Michi, gleich allerdings erst nach Nena. Da lassen wir im Vorfeld schon mal 99 Luftballons steigen.

Der Martin Mann, mein Weg ist noch lang, sein musikalischer Weg definitiv auch. Wobei er schon richtig lange auch dabei ist. In den 1970er Jahren hat er schon in den Startlöchern gestanden. Meilenweit war er damals schon unterwegs und hat bis heute Kultstatus mit verschiedenen seiner Titel. Jetzt ist er wieder da, 2026. Seine Fans freuen sich natürlich ungemein, dass er wieder eine ganze Menge neuer Titel auf der Pfanne hat. Und vor allen Dingen, was macht ihn aus? Ganz klar, eine unverwechselbare Stimme, ehrliche, lebensnahe Texte, die Fähigkeit, Emotionen ohne große Show, sondern mit echter Persönlichkeit zu transportieren. Das kann man nicht lernen, das muss man einfach können und Martin Mann kann es definitiv. Ilka Grünewald kommt jetzt zu uns in unserer großen Wunschbox, habe ich den nämlich gefunden als Musikwunsch vom Tobias aus Berlin. Mit dir für immer 17.

Ja, Waldemar Kopka, Alan Schönster Stern, kurz auch Walko genannt, aus dem letzten Jahr noch und trotzdem richtig erfolgreich unterwegs, ist aber auch eine richtig tolle Nummer. Und dabei geht es ja um Ellen Krenz, die wiederum mit ihrem aktuellen Titel auch zu finden ist hier bei uns bei Radio Schlagerparadies. Ja, so kann das gehen. Helene Fischer, die geht ja jetzt in Kürze auf Tour, steht sozusagen in den Startlöchern für ihre 360-Grad-Tour, die jetzt dann auch durch viele große Städte führen wird, wie Berlin zum Beispiel. Da wird sie im Olympiastadion sein, in Stuttgart, in der MHP-Arena, Frankfurt, Deutsche Bank Park zum Beispiel, Köln, Rhein-Energiestadion, Gelsenkirchen, die Felddienst-Arena und so weiter und so weiter. Und das Ganze auf einer riesengroßen Bühne, und sie möchte auch mehr oder weniger, soweit es geht, möglichst nah an ihre Fans ran. Ich bin mal gespannt, wie sich das Ganze dann entsprechend ausstaffieren wird. Vielleicht wird der ein oder andere von euch, der da ist, dann ganz einfach auch mir mal erzählen, wie es denn so war. Der aktuelle Titel heute Nacht auf jeden Fall ist schon mal richtig gut eingeschlagen. Zwei Tage nachdem das Ding rausgekommen ist, am 29. Mai, war es ja dann auch schon direkt die offizielle, mehr oder weniger, oder inoffizielle Hymne der Fußball-Weltmeisterschaft 2026. Also eine bessere Punktlandung gibt's gar nicht. Jetzt kommt sie erstmal mit einer alten Nummer aus dem Jahr 2009. Ich will immer wieder dieses Fieber spüren für den Alexander aus Zöbingen. Und der grüßt er mit seinen Nachbarn Harald und Manu und alle FC Heidenheim-Fans und den David. Dem droht er schon mal heute nochmal mit Gyros. Dann sage ich nochmal guten Appetit.

was ganz Neues hier bei uns auf Radio Schlager Partys Paris. Sophie war das und das war ja aktueller Titel. Le parte, le state, un, due, tre. Also ein bisschen italienisches Flair, ein bisschen mediterranes Flair hier bei uns auf Radio Schlager Paradies. Richtig interessante Geschichte, ein richtig schöner Sommer. Popschlager ist es wohl geworden und ich denke, da wird noch einiges nachkommen. Die hat ihre Karriere ja auch schon angefangen als Teil der Lucky Kids der Rheinischen Musikhochschule Köln und 2023 mit eigenen Produktionen im Wunderlandstudio Köln erste Singles und Auftritte hingelegt. Also auf jeden Fall der Nachwuchs, der rollt. Ich bin mal gespannt, wie sich das weiterentwickelt. Wir kommen jetzt zu einem klugen Vogel. Es gibt ja dumme Vögel und es gibt kluge Vögel. Und Wolfgang Petri, der kannte einen, der war ein kluger Vogel. Weiß der Geier oder weiß er nicht? 1997 hat er schon drüber gesungen. Das tut er jetzt nochmal hier bei uns am Donnerstagabend für den Daniel.

Peter Gilbert, immer wieder gerne gehört. Ein Titel aus dem Jahr 2017, Lass das Leben tanzen. Momentan ja auch mit seiner aktuellen Nummer wieder hier am Start auf Radio Schlagerparadies. Alles bleibt anders und das ist okay. Ich bin mal gespannt, wie weit er mit dem Titel kommen wird. Natürlich auch bei uns in der Schlagerparade. Mal schauen, was da alles noch passiert. Jetzt wird es ein bisschen romantisch am Donnerstagabend. Rosanna Rocci und Michael Morgan, die beiden damals zu dem Zeitpunkt, als sie das gesungen haben, 1999, waren sie auch noch miteinander verheiratet, waren noch ein Paar. Mittlerweile sind sie das nicht mehr, verstehen sich aber trotzdem menschlich wieder ganz gut. Und es gibt sogar so leichte Anzeichen, als ob die beiden vielleicht musikalisch doch nochmal was miteinander machen. Ich gehöre zu dir, das haben sie 1999 gesungen, die beiden. Und das tun sie jetzt nochmal für die Heidi aus Hannover. Und die grüßt damit ihren Mann und alle Hörer hier auf Radio Schlagerparadies.

Nina Ballerina von Der Wolf. Irgendwie, wenn ich den Titel höre, denke ich immer, der könnte auch eigentlich aus den 1980er Jahren sein. So ein bisschen schräg ist die Nummer ja schon auch so textlich mal so ein bisschen anders und könnte eigentlich auch so ein bisschen in die NDW reingepasst haben. Ich denke schon. Aber auch heutzutage natürlich sowas ganz erfolgreich. Und Der Wolf, der ist ja schon ein bisschen länger unterwegs, stammt aus der Steiermark und hat seine musikalischen Wurzeln im Gasthausmilieu, seiner Heimat, wo Volksmusik und Livemusik ihn geprägt haben. Und früher war er da als Jörg Wolf bekannt, jetzt als Der Wolf hat er sich neu erfunden und verbindet heute steirische Bodenständigkeit mit einem modernen internationalen Popschlager-Sound. Ich hoffe, da kommt noch einiges mehr, weil der Song macht einfach richtig Spaß. Wir kommen jetzt zu einem Klassiker hier auf Radio Schlagerparadies am Donnerstagabend und zwar zu Ute Freudenberg. Der Song, der eigentlich mit ihrem Namen total verbunden ist, ist natürlich aus dem Jahr 1978 die Jugendliebe und die kommt jetzt nochmal zu uns für den Bernd aus Markt Erlbach und das liegt in Mittelfranken.

0: Er ist im Radio, hier auf Radio Schlagerparadies. Eloy de Jong, richtig schöner Titel von ihm aus dem letzten Jahr 2025. Kommen wir mal zu den Jungs und Mädels von den Draufgängern. Bei denen ist ja immer so ein bisschen Hektarhelden-Alarm. Aus Österreich kommen sie und sind jetzt zu einem aktuellen Titel wieder zurück. So Partyhumor und jede Menge Mitsingpotenzial, das ist eigentlich so ihr Markenzeichen. Und der neue Titel heißt Mein Fendt ist nicht da. Für all diejenigen, die landwirtschaftlich jetzt nicht so bewandert sind, es geht um die ganz große Liebe zwischen dem Besitzer und seinem Traktor. Ja, ja, Fendt, die baut unter anderem Traktoren, aber auch diverses anderes landwirtschaftliches Gerät. Die Melodie dahinter dürfte dem einen oder anderen noch bekannt vorkommen. Da gab's mal was so, ja, im italienischsprachigen Bereich, ne? Ja, ja. Albano und Romina Power, wenn ich mich da recht erinnere, war das damals, ne? Felicità. Und diese Melodie jetzt neu interpretiert hier bei uns. Mein Fendt ist nicht da, hier sind sich die Draufgänger auf Radio Schlagerparadies.
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Italienisches Flair hatten wir heute schon. Jetzt französischen Charme. Rien ne va plus, der aktuelle Titel von Pia Sophie. Das ist die mit dem Bindestrich zwischen Pia und Sophie. Auf jeden Fall ganz wichtig. So, im Blick zu, seit 23 Uhr, gleich 51 Minuten. Das war es eigentlich fast auch schon von der aktuellen Ausgabe Nachtschwärmer für den Donnerstag und auch für diese Woche. Die nächste Ausgabe gibt es natürlich wieder am kommenden Montag nach dem Wochenende. Und dann wieder ab 22 Uhr hier auf Radio Schlagerparadies. Freuen uns aber sicherlich natürlich auch wieder, vielleicht sogar zum Rhythmus der Nacht, in der Nacht zum Sonntag. Ladies Night ist jetzt noch angesagt mit Francine Jordi. Das ist ein Musikwunsch von der Kathi aus Hannover. Und das soll es damit auch gewesen sein von meiner Warte aus. Mein Name ist Volker Schommer. Kommt gut in den Freitag. Schönes Wochenende. Bis zum nächsten Mal. Tschüss und bye bye.

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1: Ich bin Thomas Brockt. Co-Gastgeber Mexiko hat einen perfekten Start in die Fußball-Weltmeisterschaft hingelegt. Die Mexikaner gewannen gegen Südafrika mit 2:0. Zuvor hatte es im Aztekenstadion von Mexiko-Stadt eine große Eröffnungsshow gegeben. Mit 48 Teams ist es die größte WM aller Zeiten. Die anderen Gastgeber heißen USA und Kanada. Das deutsche Team startet am Sonntag gegen Curaçao ins Turnier. Kanzler Merz hat mit seiner Regierungserklärung im Bundestag Hohn und Spott geerntet. Die schwarz-rote Koalition solle sich mal zusammenreißen und liefern, sagte etwa Grünen-Fraktionschefin Hasselmann. Die AfD-Co-Vorsitzende Weidel warf der Bundesregierung vor, Milliardenbeträge zu verschwenden.
2: Das Wort Reformen sei längst zu einem Synonym für Kürzungen verkommen. Und zwar immer bei den gleichen, ätzte Grünen-Fraktionschefin Hasselmann. Linken-Fraktionschef Pellmann sprach von einem sozialen Kahlschlag im Land, während gleichzeitig Milliarden bei den Rüstungsfirmen versickerten. Für Oppositionsführerin Weidel hat Schwarz-Rot bei den aktuellen Krisen schlicht versagt. Merz' Rede sei der Abgesang eines Gescheiterten, so Weidel. Zuvor hatte der Kanzler die anstehenden Reformen verteidigt und jeden dazu aufgerufen, sich zu beteiligen. Tanja Wagner, Nachrichtenredaktion.
1: Sollten Kinder und Jugendliche erst ab einem bestimmten Alter auf Social Media dürfen? Der Deutsche Ethikrat sagt eher nicht. Statt eines pauschalen Mindestalters spricht er sich für gezielte Regeln bei einzelnen digitalen Angeboten aus.
3: Digitale Angebote, Social Media, Klassenchats, das alles gehört nach Ansicht des Ethikrates heute dazu zum Leben von Kindern und Jugendlichen. Die ganzen Angebote im Smartphone sind auch soziale Teilhabe. Könnte man auch sagen. Ganz klar müsse bei Apps und anderen digitalen Angeboten aber darauf geachtet werden, dass sie jeweils altersgerecht sind und dass sie nicht zum stundenlangen Scrollen oder Streamen anregen. Und dabei müssen nach Ansicht des Ethikrates die Anbieter viel stärker in die Pflicht genommen werden. Lea Matschulat, Nachrichtenredaktion.
1: US-Präsident Trump hat die für diesen Abend angekündigten schweren Angriffe auf den Iran abgesagt. Er begründete das mit laufenden Gesprächen, die die höchste Ebene der iranischen Führung erreicht hätten. Nach Trumps Darstellung sind Verhandlungen über eine Befriedung des Konflikts einem Durchbruch nahe. Seit Wochen gab es Bemühungen um ein Rahmenabkommen über ein Ende des Krieges. Obwohl eine Waffenruhe gilt, kam es in den vergangenen Tagen zu heftigen Angriffen.
0: Das Wetter für Deutschland.
1: Zum Wetter. Die aktuelle Vorhersage des Deutschen Wetterdienstes. Von Westen breiten sich nachts Wolken und Regen aus, nur im Osten bleibt es noch trocken. Die Temperaturen sinken auf 14 bis 7 Grad. Tagsüber dann ähnlich, verbreitet viele Wolken und Schauer. Die Höchstwerte liegen zwischen 15 und 23 Grad. Am Samstag dann im Norden und Osten trüb und regnerisch, in der Mitte meist trocken. Südlich des Mains wird es oft heiter. Die Temperaturen steigen dann schon auf bis zu 28 Grad.
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1: Ich bin Thomas Brockt. Co-Gastgeber Mexiko hat einen perfekten Start in die Fußball-Weltmeisterschaft hingelegt. Die Mexikaner gewannen gegen Südafrika mit 2:0. Zuvor hatte es im Aztekenstadion von Mexiko-Stadt eine große Eröffnungsshow gegeben.
2: Es war eine authentische Fiesta Mexicana, ein großes mexikanisches Fest. Mexiko besiegte Südafrika mit 2:0 im Auftaktspiel. Der Jubel der Fans kannte keine Grenzen. Zum Auftakt traten Shakira und weitere Latino-Stars bei der Eröffnungsshow auf. Schauspielerin Salma Hayek begrüßte die Fans im Stadion. Trotz der Sorgen vor schlechtem Wetter fiel während des Spiels kein einziger Tropfen Regen. Aus dem Aztekenstadion Andreas Osagabrius.
1: In der EU gelten seit Mitternacht deutlich schärfere Asylregeln. Sie sollen etwa schnellere Asylverfahren und konsequentere Abschiebungen ermöglichen. Um die Reform war jahrelang gerungen worden. Die neuen Regeln sollen auch verhindern, dass Schutzsuchende innerhalb der EU weiterziehen, also etwa von Griechenland oder Italien aus nach Deutschland kommen. Diese sogenannte Sekundärmigration sorgte über Jahre immer wieder für Konflikte zwischen den Mitgliedsländern. US-Präsident Trump hat die für diesen Abend angekündigten schweren Angriffe auf den Iran abgesagt. Er begründete das mit laufenden Gesprächen, die die höchste Ebene der iranischen Führung erreicht hätten.
3: Jetzt sind die Verhandlungen mit dem Iran auf höchster Ebene offenbar doch so weit gediehen, dass weitere Bomben als Druckmittel erst einmal ausbleiben. Die Seeblockade der USA bleibt bestehen. Aber so geht es seit Wochen und so bleibt abzuwarten, ob eine Einigung oder ein Deal tatsächlich Form annehmen. Trump deutet an, dass Ort und Zeitpunkt einer Unterzeichnung in Kürze bekannt gegeben würden. Allerdings reagieren die Finanzmärkte auch immer sehr positiv auf solche Verkündigungen Trumps. So hat er auch diese erneute Kehrtwende wieder gut getimt. Aus den USA, Tina Eck.
1: In den Niederlanden ist ein Auto in eine Schülergruppe auf Fahrrädern gefahren. Drei Kinder und ein Erwachsener kamen dabei ums Leben, teilten die Behörden der Provinz Zeeland im Westen des Landes mit. Das Auto war auf einer Bundesstraße ins Schleudern geraten und erfasste die Gruppe von 14 Schülern und zwei Begleitern, die einen Schulausflug machten. Vier weitere Kinder wurden schwer verletzt.
0: Das Wetter für Deutschland.
1: Zum Wetter, die aktuelle Vorhersage des Deutschen Wetterdienstes. Von Westen breiten sich nachts Wolken und Regen aus, nur im Osten bleibt es noch trocken. Die Temperaturen sinken auf 14 bis 7 Grad. Tagsüber dann ähnlich, verbreitet viele Wolken und Schauer, die Höchstwerte liegen zwischen 15 und 23 Grad. Am Samstag dann im Norden und Osten trüb und regnerisch, in der Mitte meist trocken, südlich des Mains wird es oft heiter. Die Temperaturen steigen dann schon auf bis zu 28 Grad.
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